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4: Samstag. Im Rahmen der Fisch- und Wildwochen im Land der Tausend Teiche lädt man sie zu einem Herbstmarkt nach Dittersdorf ein. Von 9 bis 16 Uhr. Und zum Familienerlebnistag. Von 11 bis 17 Uhr an der Plotner Jugendherberge am Hausteich. Sie können übrigens mit einem Bus-Shuttle, der zwischen den beiden Orten alle 20 Minuten pendelt, beide Veranstaltungen besuchen. Auch das Bergbau- und Heimatmuseum in Könitz hat von 13 bis 17 Uhr geöffnet. Und zu einem Orgelkonzert können Sie ab 16 Uhr in der Schlosskapelle von Schloss Burg den Organisten Reinhard Gelände kennenlernen. Er wartet mit Musik von Telemann und seiner Zeit auf. Demgegenüber steht die Musik von Deutschlands Orgelrebell und Virtuosen Nico Weidlitz. Er gastiert 20 Uhr im Saalfelder Meininger Hof und verwandelt die Königin der Instrumente in ein modernes Klangwunder. Auch der Fernsehpublikumsliebling Uta Bresan ist wieder einmal live zu erleben, nämlich bereits ab 16 Uhr im Pößneger Schützenhaus mit Musik für euch, der Schlagershow. Sonntag. Zwei Veranstaltungen starten 14, 17 und 15 Uhr auf der Rudolstädter Heidecksburg. Zum einen der Großelterntag und zum anderen die Sonderführung Das Schallhaus. Für beide muss man sich aber vorab anmelden. Unter der Rubrik Mein erster Kinobesuch wird im Cineplex Rudolstadt um 14 Uhr der Film Peterchens Mondfahrt gezeigt. Übrigens, heute öffnen sich letztmalig die Türen zur diesjährigen Landesgartenschau in Leinefelde-Worbis. Im Angebot ist auch von 16 bis 16.45 Uhr Waldbaden to go, eine kurze Auszeit im Grünen. Und den Tag beschließen kann man ab 20 Uhr im Saalfelder Meininger Hof. Dort behauptet Bernd Stelter, reg dich nicht auf, gibt nur Falten. Und ich hoffe, Sie bekommen keine bei der Vielzahl der Veranstaltungen. Das wünscht Ihnen Karin Berger, Radio SRB.

0: Hey und herzlich willkommen zurück zur dritten Folge unseres Podcasts im Feed der Politik. Ich bin Lina.
1: Und ich bin Anton.
0: Letztes Mal ging es ja um die große Frage, beeinflusst TikTok unsere Meinung oder informiert es uns einfach nur? Ihr erinnert euch, ein großer Teil der Befragten hat gesagt, TikTok hat die eigene Meinung schon beeinflusst oder zumindest verstärkt. Und viele sind auch in so einer Filterblase gefangen, ohne es richtig zu merken.
1: Genau, und am Ende stand ja die Erkenntnis, TikTok ist beides, Infoquelle und Meinungsverstärker zugleich. Aber die Frage, die dabei offen blieb, ist, wer steckt eigentlich hinter diesen Inhalten? Wer sorgt überhaupt dafür, dass uns diese Meinungen zugespielt werden?
0: Und genau darum geht's heute. Wer beeinflusst uns eigentlich politisch auf TikTok und wie läuft das Ganze überhaupt ab?
1: Wenn man an Politik denkt, denkt man erstmal an Politiker und Parteien. Aber auf TikTok ist es anders. Da tauchen politische Clips einfach mitten im Feed auf, zwischen Comedy, Lifestyle-Content und Trends. Man merkt auch gar nicht direkt, dass es überhaupt um Politik geht. Und genau das macht es ja auch so spannend.
0: Ganz genau das schauen wir uns jetzt mal an. Fangen wir zuerst mit den Politikern an. Die sind natürlich auch auf TikTok unterwegs. Aber ohne lange Reden, sondern nur mit ganz kurzen Clips. In 30 Sekunden runtergebrochen und leicht verständlich. Da geht es dann zum Beispiel um ein neues Gesetz oder eine aktuelle Debatte. Ganz kurz und knapp erklärt.
1: Manche antworten sogar direkt auf Kommentare aus der Community. Andere nutzen bekannte Trendsounds oder Memes, um ihre Botschaften zu verpacken. Das wirkt dann lockerer und nah am Alltag. Aber komplexe Themen werden dabei auch ziemlich vereinfacht. Am Ende bleibt oft nur eine kurze, plakative Aussage hängen, ohne das Ganze im Hintergrund.
0: Jetzt zum wohl allerwichtigsten Punkt. Influencer und Creator. Die haben oft sogar viel mehr Einfluss auf uns als die Politiker selbst. Ein Beispiel: Ein Creator macht eigentlich nur Lifestyle-Content und äußert plötzlich seine Meinung zur nächsten Wahl. Oder er erklärt ganz kurz, warum die Miete gerade steigt oder warum überall Inflation ein Thema ist.
1: Manche von ihnen packen es auch in politische Comedy. Politik als Witz verpackt, aber mit der klaren Meinung dahinter. Und das Interessante, viele vertrauen diesen Leuten wirklich extrem, weil man sie ja jeden Tag im Feed sieht. Fühlt sich fast an wie eine vertraute Person, obwohl man sie noch nie persönlich

0: getroffen hat.
1: Genau das ist auch der Grund, warum Marken und sogar Parteien mit verschiedenen Creatoren zusammenarbeiten. Weil diese eine ganz andere Reichweite bei jungen Leuten haben als klassische Werbung oder offizielle Statements. Ein Post von einem beliebten Creator wirkt einfach viel persönlicher und glaubwürdiger.
0: Dann gibt's noch die Aktivisten und Bewegungen. Die reden oft über Klimawandel oder Gleichberechtigung. Auch über Kriege, LGBTQ+-Rechte oder Diskriminierung. Da wird viel mit Emotionen gearbeitet, mit Musik und persönlichen Geschichten. Zum Beispiel jemand, der einfach seine eigene Erfahrung erzählt.
1: Sowas bleibt super lange oft im Kopf. Und das wird auch besonders häufig geteilt, weil man sich damit identifizieren kann. Genau diese persönliche Note macht Aktivisten-Content auf TikTok so wirkungsvoll. Viel mehr als eine nüchterne Statistik oder einfach ein Zeitungsartikel.
0: Ein konkretes Beispiel dazu. 2025 hat sich der TikToker Brooklyn mit dem damaligen Bundeskanzler Olaf Scholz getroffen. Es ging um das Thema Preissenkung. Das Ganze lief über Scholz' offiziellen TikTok-Account.
1: Dadurch wurde Brooklyn direkt mit der Politik verknüpft. Scholz hat über Brooklyn viele junge Zuschauer erreicht, die er über klassische Kanäle wahrscheinlich niemals erreicht hätte. Genau so eine Aktion zeigt, wie stark sich Politik und Creator-Welt mittlerweile miteinander vermischen.
0: Auf TikTok sieht man bestimmte Themen immer wieder. Klimawandel, Migration, soziale Gerechtigkeit. Auch Feminismus, Inflation oder Wahlen. Meistens ziemlich emotional oder kontrovers. Genau deshalb funktioniert es auf TikTok so gut, weil solche Themen viele Reaktionen auslösen.
1: Man merkt also, Politik auf TikTok kommt heute von ganz vielen Seiten. Nicht nur von Politikern, sondern auch von Influencern, Creatoren und Aktivisten. Und oft weiß man gar nicht genau, wer da eigentlich gerade hinter einer Botschaft steckt oder welche Absicht dahinter steckt.
0: Und am stärksten wirkt der Einfluss oft dann, wenn es gar nicht nach Politik aussieht. Also wenn man denkt, man schaut sich nur ein lustiges Video an, aber eigentlich eine politische Botschaft mitbekommt.
1: TikTok ist also nicht nur zum Zeitvertreib da, sondern auch ein Ort, wo Meinungen entstehen und geformt werden. Umso wichtiger ist es, genau hinzuschauen, wer da eigentlich gerade mit einem spricht.
0: Und wie sehr Jugendliche davon wirklich beeinflusst werden, das schauen wir uns in der nächsten Folge genauer an.
1: Genau, da habe ich mir nämlich extra jemanden eingeladen, der beruflich sehr viel mit Jugendlichen zu tun hat. Pascal Wurzbach. Mit ihm spreche ich darüber, wie kritisch Jugendliche eigentlich mit dem umgehen, was sie auf TikTok sehen und ob Medienkompetenz uns vor Beeinflussung schützen kann.

jetzt Kevins Filmtipp im SRB. Heute gibt es Filmtipps im Doppelpack. Beginnen möchte ich mit einem überragenden Paul Giamatti in dem Film Win-Win. Regisseur Tom McCarthy zeigt in diesem Film alltägliche Situationen, wobei es auch etwas sportlich zugeht. Dieser eher unbekannte Spielfilm vermittelt auf gekonnte Art und Weise, dass das Leben nicht immer einfach ist, sich Ausdauer und Einsatz am Ende jedoch auszahlen können. Mit viel Mut und immer wieder aufkeimender Zuversicht erzählt Win-Win eine berührende Geschichte. Dafür erhält der Film von mir starke 8 von 10 Punkten. Ich kann nicht genau sagen, ob er derzeit auf einer Streaming-Plattform verfügbar ist, dennoch dürfte der Film auf verschiedenen Wegen erhältlich sein oder vielleicht demnächst einmal im Fernsehen gezeigt werden. Bei Interesse lohnt sich auf jeden Fall ein Blick. Jetzt noch ein zweiter Tipp für heute. Owen Wilson ist vor allem für seine starken Comedy-Rollen bekannt. Im Woody Allen-Film Midnight in Paris aus dem Jahr 2011 zeigt er sich jedoch von einer etwas anderen Seite und spielt in einem anspruchsvolleren Film mit. Das soll allerdings nicht heißen, dass er in seinen anderen Filmen weniger überzeugt. Vielmehr ist es die besondere Thematik, die Midnight in Paris auszeichnet. Der Film ist so leichtfüßig, charmant und unaufgeregt komisch, dass er vor allem ein bestimmtes Publikum ansprechen dürfte. Für mich zählt er zu den stärkeren Werken von Woody Allen. Mir hat der Film sehr gefallen, deshalb vergebe ich gern 8,5 von 10 Punkten. Das waren meine heutigen zwei Filmtipps. Bis bald und euch zunächst eine gute und schöne Woche. Am Mikrofon bei den Filmtipps war Kevin Pache. Auf Wiederhören und tschüss.

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0: Arbeitsmarkt aktuell. Über die Entwicklung des Arbeitsmarktes im Landkreis Saalfeld-Rudolstadt, aber auch darüber hinaus, informiert sie nun wieder Carsten Rebenack, Pressesprecher der Agentur für Arbeit Thüringen-Ost.
1: Wir hatten im abgelaufenen Monat September insgesamt im Landkreis Saalfeld-Rudolstadt 3215 Arbeitslose. Das ist ein Rückgang zum August um knapp 140, 4%. Und ein ganz leichter Anstieg zum Vorjahresmonat, also zum September 2025. Der Rückgang ist dem saisonalen Geschäft geschuldet. Und der September ist also ein ganz klassischer Herbstmonat. Dann zieht der Arbeitsmarkt an und davon konnten auch Arbeitslose profitieren. Das zeigt uns auch nochmal die Entwicklung auf dem Stellenmarkt. Und sind 165 Stellen im Landkreis Saalfeld-Rudolstadt zugegangen von Arbeitgebern. Und insgesamt hatten wir im Bestand 666. Das ist auch ein bisschen weniger als im Vormonat, aber insgesamt doch eine leicht positive Entwicklung. Nun machen diese kleinen Zahlen für den Landkreis, haben noch nicht so eine große Aussagekraft. Da muss man schon ein bisschen weiterschauen, wenn man das mal vergleicht mit Thüringen-Ost. Insgesamt, also den gesamten Bereich Ostthüringen mit all den anderen Landkreisen und den beiden Städten Jena und Gera. Dort hatten wir, was den Zugang an Stellen anbelangt, über 1.100 und es waren im B-Stand 5.500 knapp. Also da sieht man mal die Relation, dass der Landkreis Saalfeld-Rudolstadt ist nicht ganz so groß, aber auch dort gab es mehr Stellen insgesamt als im vorhergehenden Monat. Und das ist eine ja doch ganz gute Entwicklung. Trotzdem bleibt natürlich die wirtschaftliche Situation im Land angespannt. Und das kann man vielleicht auch nochmal betrachten, wenn man die Thüringer Zahlen sich anschaut. Da waren insgesamt knapp 70.000 Personen arbeitslos, 69.052. Das ist auch ein Rückgang zum Vormonat um 3,8%. Die Quote in Thüringen war 6,3. Und das ist exakt auch die gleiche Quote wie im Landkreis Saalfeld-Rudolstadt. Also der Landkreis bewegt sich da auf Thüringer Niveau.
0: So, und wie sieht Ihre weitere Prognose aus?
1: Grundsätzlich hat sich an den schwierigen Rahmenbedingungen für Unternehmen nicht viel getan. Die Energiepreise bleiben hoch, Absatzmärkte sind problematisch und die gesamte geopolitische Gemengelage, die wir haben, daran hat sich in den letzten Wochen eigentlich auch nichts getan, sodass die Unternehmen nach wie vor in einem schwierigen Umfeld sich behaupten müssen. Und das wird auch so bleiben. Ich gehe eigentlich davon aus, dass wir im Oktober und vielleicht auch im November, das hängt ein bisschen von der Witterung ab, auch nochmal ganz gute Entwicklungen haben werden. Dass also nochmal mit sinkenden Zahlen zu rechnen ist. Wie gesagt, eine Glaskugel habe ich jetzt nicht. Wenn natürlich wirtschaftlich beziehungsweise auf der internationalen Bühne irgendwelche Dinge passieren, die man heute nicht vorhersehen kann, dann kann das Ganze natürlich auch nochmal anders aussehen, in die eine wie auch in die andere Richtung.
0: Das war eine Einschätzung von Carsten Rebenack, Pressesprecher der Agentur für Arbeit Thüringen-Ost. Für die Hörer von Radio SRB.

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2: Vorige Woche hatte ich mit dem Chef der TTG, der Tourismus GmbH, mit Christoph Gösel geredet, denn wir haben hier in Bad Blankenburg die Tourismusstrategie für die nächsten 10 Jahre vorgestellt bekommen. Herr Gösel, Hose runter, was steht nun drin?
3: Ja, da steht natürlich drin, wir verändern die Welt. Nein, natürlich nicht. Es geht ganz klar, den eingeschlagenen Weg auch weiter zu entwickeln. Das heißt, wir reden weiter davon, dass der Thüringer Wald mit dem Rennsteig, die Wartburg, Erfurt und Weimar natürlich Leitprodukte sind, aber dass wir natürlich auch noch Dinge entwickeln müssen in diesem Land. Und da werden wir uns auf die Markenbotschafter konzentrieren, also Einrichtungen unterschiedlichster Art wie Museen, aber auch Wanderwege, die sich auf den Weg gemacht haben, Qualität anzubieten und dieses Qualitätsversprechen für ein Reiseerlebnis in Thüringen auch wirklich mit anbieten. Und das sind die Partner, die man braucht. Das können ruhig noch ein paar mehr werden, aber mit denen werden wir ein Thüringen-Bild auch in den nächsten Jahren zeichnen.
2: Wie erfährt man denn, was der Gast will?
3: Natürlich gibt es ganz viel Marktforschung und das steht auch in einer der Leitsätze, weg vom Bauch. Gefühl hin zur datenbasierten Entscheidung. Wir machen ganz viel Marktforschung. Wir haben hier zum Beispiel mit dem Ostdeutschen Sparkassen Tourismusbarometer, aber auch mit dem Wirtschaftsfaktor Tourismus. Das sind Erhebungen, wo wir erstmal generell wissen, wie viel Wertschöpfung generieren wir denn in der touristischen Branche und wo steht auch die Freizeitwirtschaft? Wie verändert sich das Verhalten der Gäste in den Freizeitparks? Wie ist das jedes Jahr auch erhoben worden? Und daraus leiten wir natürlich ab, wie kann man auch die Nachfrage und die Entwicklung auch weiterhin beeinflussen. Und Sie merken das heute, die Vorausschau wird auch etwas, was wir immer mehr machen müssen. Wir müssen also gucken, wo ist die nächste Kulturveranstaltung, wo ist das nächste Event, was kann der Gastronom dort für Preise anbieten und dann die große Bitte, das Zauberschwert dieser neuen Tourismusstrategie ist, zusammendenken. Wenn einer ein Event macht, zum Beispiel das Tanz- und Folkfest in Rudolstadt, dann müssen alle anderen auch mitmachen. Dann bitte auch gucken, was sind die Angebote da auch, vielleicht von anderen Kultureinrichtungen, was hat man für Vergünstigungen in Bädern oder Museen. Es müssen nicht immer Vergünstigungen sein, aber vielleicht einfach ein Zusatzangebot, was sich an die vorhandenen Gäste schon richtet und damit vielleicht die Aufenthaltsdauer ein wenig nach vorne treibt.
2: Das habe ich gehört. Konsens war so ein Wort, was öfter gefallen ist. Kommunikation, Miteinander. Haben wir da noch Luft nach oben hier, gerade in der Region?
3: Also nicht nur in der Region. Also ich glaube, es funktioniert hier in Seifert-Rudolstadt schon ganz gut. Aber da gibt es eben auch sehr ländliche Regionen, die nicht so eine hohe Nachfrage haben. Und deswegen heißt es natürlich auch, Player zusammenbringen, Netzwerke schmieden, auf Landkreisebene, auf Ebene der Reisedestination, wie zum Beispiel der Thüringer Wald. Wir müssen Leute zusammenbringen, um einfach zu sagen, was können die rings um die Hohen Warte machen, was können die gleichzeitig bei der Yvonne Wagner machen in den Seifelder Feenkräutern. Und dieses Zusammenspiel der starken Partner, der Falco mit der Yvonne, mit den ganzen anderen, das muss quasi die Grundlage sein für eine erfolgreiche Zusammenarbeit in den nächsten Jahren.
2: Sie hatten die faktenbasierte Markterhebung erwähnt, aber fehlt es nicht manchmal doch auch ein bisschen an Emotionalität, an diesem Narrativ, hier ist es geil, Leute, kommt hierher?
3: Ach, wir sind ja manchmal so furchtbare Realisten, wir Thüringer, ja? Und wir stehen hier gerade so mit Blick auf Burg Greifenstein und da sagt man sich, das ist doch eigentlich so wunderschön, ja? Da hat sich doch der liebe Gott einmal niedergebildet und hat diese Region geküsst. Und wir sind nicht in der Lage, diese Schönheit zu sehen. Sondern, naja, der Weg dorthin könnte aber vielleicht auch mal gemacht werden. Dieses Meckern, dieses Schlechtreden, das ist etwas, vielleicht etwas, was auch die Botschaft des heutigen Abends hier ist. Mit Optimismus in die Zukunft gehen und auch mal Dinge nicht schön quatschen, aber doch mal nicht schlechter machen, als sie wirklich sind. Und mit diesem Gefühl auch in eine Zukunft zu gehen und zu sagen, die kann man auch aktiv mitgestalten. Was kann jeder Einzelne auch dafür tun, damit das Gesamtkonzept Tourismus in Thüringen auch erfolgreicher wird? Und das ist der Zauberschlüssel, das ist die Aufgabe, die morgen vor uns steht und das ist morgen der Startschuss, denn die Strategiearbeit beginnt jetzt.
2: Mit dem Glücksbringer und mit der Heidecksburg sind ja nun zwei wirkliche geile Destinations hier aus dem Landkreis ausgezeichnet. Was kann man denn jetzt

0: von Thüringen mitnehmen in den Landkreis, in das Sendegebiet von Radio SRB.
1: Ja, das ist natürlich wunderbare Beispiele gibt hier im Landkreis, die nachahmenswert ist. Also Touristiker des restlichen Landes, macht euch auf, guckt, was das Museum zum Beispiel für Schätze in Wert setzt, wie sie das machen und wo man sich einfach Beispiele auch an regionaler Wertschöpfung holen kann und setzt es in dieser oder ähnlicher Art und Weise um. Also dieses Best-Practice-Prinzip, das darf ruhig für den Tourismus in Thüringen gelten.
0: Ich danke Ihnen für den Optimismus und ich danke Ihnen auch für dieses gerade Positive. Ich glaube, da können wir alle vom Herrn Gösel lernen. Christoph Gösel, der Chef der TTG. Vielen Dank fürs Gespräch und vielen Dank für Ihren Job. Ciao, ciao.
1: Vielen Dank für das Interview. Schön und ich freue mich schon auf unser nächstes. Jawohl, bis bald.
0: Bye, bye.
1: Ciao.

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1: Wissen Sie, was heute ist? Richtig, Sie wissen es nicht, weil es im Verborgenen bleibt. Hätten Sie sich ein Bein gebrochen, würde es nicht im Verborgenen bleiben, weil man es sieht. Aber was man oft nicht sieht, sind psychische Krankheiten. Und passend dazu ist heute, am 10. Oktober, der Welttag der psychischen Gesundheit. Der sogenannte World Mental Health Day wurde von der World Federation for Mental Health initiiert und wird seit 1992 jährlich von dieser und der WHO, also der Weltgesundheitsorganisation, ausgerufen. Beim ersten Aktionstag 1992 gab es eine weltweit übertragene Fernsehsendung aus der Hauptstadt des US-Bundesstaates Florida, in der Betroffene und Experten über seelische Krankheiten sprachen. Ab 1994 wurde der Tag unter ein aktuelles Motto gestellt, sowas wie Hand in Hand für seelische Gesundheit am Arbeitsplatz oder psychische Gesundheit ist ein universelles Menschenrecht. Viele staatliche Einrichtungen und NGOs sowie die UN mit der WHO unterstützen die Initiative. In vielen Ländern ist der Tag sogar in ganze Aktionswochen eingebettet, auch in Deutschland. Informieren kann man sich auf der Seite Aktionsbündnis Seelische Gesundheit. Das Ziel ist es, ein größeres Bewusstsein für psychische Gesundheit zu schaffen und die Stigmatisierung zu verringern, denn ca. 80% von über 1000 Menschen mit Schizophrenie und 800 Menschen mit Depressionen geben an, aufgrund ihrer Krankheit schon einmal diskriminiert worden zu sein, sei es im allgemeinen sozialen Umfeld, in Freundschaften, in der Familie, auf Arbeit oder sogar in Partnerschaften. Die Förderung der psychischen Gesundheit soll mobilisiert und unterstützt werden. Außerdem muss der Zugang zur Behandlung von psychischen Krankheiten leichter werden. Fast 40% aller Deutschen leiden unter psychischen oder Verhaltensstörungen. Vor allem seit der Corona-Pandemie ist die Zahl an psychisch kranken Jugendlichen rasant gestiegen. Im Jahr 2022 wurde bei 7,5 Millionen Menschen ab 18 Jahren mindestens eine psychische Störung oder Verhaltensstörung neu diagnostiziert, so eine Analyse des Zentralinstituts für die kassenärztliche Versorgung. Dazu kommt noch die Dunkelziffer. Informiert euch also selbst, um Vorurteile und Fehlannahmen abzubauen. Wenn ihr betroffen seid, sprecht offen darüber und wenn ihr nicht betroffen seid, auch. Wichtig ist eine respektvolle Sprache und ein respektvoller Umgang miteinander. Man darf nicht erwarten, dass sich jemand zusammenreißt, wenn man es auch nicht zu ihm sagen würde, hätte er ein gebrochenes Bein. Das war Henriette Lichtenheld und Sie hören Radio SRB.

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1: Proteinshakes, Proteinriegel, Proteinpudding. Wer mehr Eiweiß essen möchte, findet inzwischen im Supermarkt jede Menge Produkte mit zugesetztem Protein. Dabei lässt sich der Nährstoff auch ganz unkompliziert über viele alltägliche Lebensmittel aufnehmen. Welche das sind und wie sich die natürlichen Proteinquellen ganz einfach in den Speiseplan integrieren lassen. Andreas Suckel hat die Tipps.
2: Um mehr Eiweiß zu bekommen, muss niemand spezielle Produkte kaufen, denn viele Lebensmittel liefern bereits von Natur aus das begehrte Protein. Zum Beispiel Hülsenfrüchte wie Linsen und Bohnen, ebenso Eier, Fisch, Fleisch und Milchprodukte. Dazu gehören auch körniger Frischkäse und Käse aus Quark, erklärt Dr. Lydia Pann, Ernährungswissenschaftlerin bei der Proteinmarke Quäse.
3: Unser Quäsekörniger Frischkäse enthält von Natur aus etwa 11 Gramm Protein pro 100 Gramm. Beim Käse aus Quark von Quäse sind es sogar 30 Gramm und das bei einem sehr geringen Fettgehalt. Das macht beide Produkte zu einer idealen Proteinquelle für alle, die sich natürlich proteinreich ernähren wollen. Ob zum Beispiel Schüttelpizza, ein Topping für den Salat mit körnigem Frischkäse oder auch Proteinchips mit dem Käse aus Quark, der Kreativität sind keine Grenzen gesetzt.
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1: Vielen Dank für Ihre Aufmerksamkeit. 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
1: Im Rahmen der interkulturellen Wochen in unserem Landkreis wurde am 29. September ein Filmabend durchgeführt im Cineplex Saalfeld. Gezeigt wurde der Film Kein Land für Niemand – Abschottung eines Einwanderungslandes. Diese Veranstaltung war ein gemeinsames Projekt von Cineplex, dem Bürgerradio SRB im Städtedreieck und der Partnerschaft für Demokratie. Mit vor Ort an diesem Abend war Nolte Bauer und ich hatte die Möglichkeit, mit ihm ins Gespräch zu kommen. Übrigens, er ist seit Juni 2026 sogenannter Kapitän von Mission Lifeline, einem Dresdner Verein. Warum fühlst du dich verantwortlich für das, was zum Beispiel im Mittelmeer passiert, wenn Menschen auf der Flucht sind nach Europa, nach Deutschland?
2: Ich glaube nicht, dass ich eine persönliche Verantwortung habe, aber ich bin aufgewachsen mit Rettungsschwimmen, mit DLRG, mit Erster Hilfe und dass man in Notsituationen für andere Menschen da ist. Ich habe das zu meinem Beruf gemacht, ich bin Notfallsanitäter und deshalb ist es für mich eine absolute Selbstverständlichkeit, hier in Deutschland Rettungsdienst zu betreiben, Wasserrettung zu machen oder auch Mittelmeer Seenotrettung. Da steckt für mich die ein und dieselbe Motivation dahinter.
1: Euch gibt es als Dresdner Verein nun schon seit 10 Jahren. Bist du von Anfang an dabei?
2: Ich bin 2017 dazugekommen, da hatte ich dann meine Schule fertig und habe da festgestellt, dass es in Dresden eine Seenotrettungsorganisation gibt, die kurz davor war, zu der Zeit ein Schiff zu kaufen. Und quasi mit dem Schiff bin ich dann dazugekommen.
1: Ja, was hat sich seit dieser Zeit geändert? Hat sich da was geändert?
2: Also zu der Zeit, in der Mission Lifeline gegründet wurde, war es auch eine Reaktion auf das Erstarken der Pegida-Bewegung in Dresden, was zu der Zeit ein absoluter Sonderfall in Deutschland war, dass man sagt, da gehen wöchentlich Rechtsextremisten auf die Straße und das etabliert sich und da tut auch niemand was dagegen. Das wollten wir nicht hinnehmen, aber man hatte immer diesen Sonderfall und ich konnte mich allein mit dem Gedanken noch nicht anfreunden, dass Retten auf einmal politisch ist. Mhm. Gleichzeitig ist Mission Lifeline auch bewusst auch eine politisch agierende Organisation, weil es ist ganz einfach, was wir jetzt über die 10 Jahre beobachtet haben, dass man so ein lokales Phänomen in Dresden jetzt deutschlandweit, europaweit, weltweit sieht, verdeutlicht klar, warum wir das so sehen. Wir wollen weiter diesem Grundsatz nachkommen. Menschen in Not bekommen Hilfe, egal wer sie sind, woher sie kommen, woran sie glauben. Und man könnte diese Liste noch endlos fortsetzen. Mhm. Und wenn wir das weiter tun wollen, dann müssen wir auch in der Gesellschaft inzwischen dafür werben, um noch Unterstützer zu behalten, um genau das zu tun, weil es offensichtlich keine Selbstverständlichkeit ist, wenn man jetzt auch auf die Ergebnisse der vergangenen 3 Landtagswahlen schaut.
1: Stichwort Zivilcourage. Was verbindest du damit?
2: Es gibt unendliche Mittel und Wege und was voran wichtig ist, man muss kein Crewmitglied auf einem Schiff im Mittelmeer werden, um Zivilcourage zu zeigen oder um sich solidarisch zu zeigen. Das ist ein Begriff, den ich da

0: der gerne mag. Man kann die Organisation unterstützen, wenn das der Weg ist, den man möchte. Das geht ganz einfach, auch über Veranstaltungen, wie heute stattfinden, dass man das Thema in der Gesellschaft weiter diskutiert, dass man wieder spricht, auch in Freundesrunden, wenn menschenfeindliche Aussagen fallen und man das einfängt und es nicht hinnimmt.
1: Eure Crew setzt sich zusammen, nur aus Deutschen? Aus Dresdnern oder woher sind die alle?
0: Ja, das ist inzwischen weltweit Stichwort Veränderung über die Jahre. Wir haben natürlich als Dresdner Kernteam angefangen, aber schon innerhalb vom ersten Jahr waren dann mindestens deutschlandweit Menschen dabei. Inzwischen sind Crews von 10 Leuten oder 15 Leuten zum Teil mit 5 bis 10 Nationalitäten gemischt. Mhm. Da ist auch der lebendige Beweis dafür, dass man über Ländergrenzen hinweg sehr gut zusammenarbeiten kann.
1: Was oder wer erschwert euch eure Arbeit?
0: Unsere Arbeit wird im Wesentlichen von den Menschen erschwert, die unters Volk bringen wollen, dass Menschenleben unterschiedlich viel wert sind. Das ist in Deutschland ganz konkret die AfD. Die Thesen, die da aufgestellt werden, sind weit ab von dem, was menschenverträglich ist.
1: Aber auch politische Entscheidungskräfte, wie zum Beispiel die EU.
0: Das größte Problem, was ich sehe, wir haben über die letzten Jahre die europaweit heftigsten Asylrechtsverschärfungen gesehen, die es seit Existenz der Europäischen Union gab, die es seit Existenz der Bundesrepublik Deutschland gab. Und das waren keine Gesetzesänderungen, die von rechtsextremen Parteien durchgebracht wurden. Im Gegensatz dazu glaube ich aber, dass dieser sehr viel besprochen als Rechtsruck, deutschlandweit, europaweit, der ist ja kein Naturgesetz. Das ist kein Sturm, jetzt in Schiffssprache gesprochen, vor dem man sich nur verstecken kann und warten, bis es vorbei ist, sondern es sind Menschen, Meinung und menschliches Handeln. Das kann man umkehren. Das heißt, wenn wir es schaffen, gemeinsam einen menschlicheren Weg zu finden und sich wieder für eine solidarische Zukunftsidee, die tatsächlich erstrebenswert ist und nicht diese ganzen Schauergeschichten, die einem von rechts erzählt werden, dahinter zu vereinigen, dann haben auch die keine Chance.
1: Wie oft seid ihr bisher schon in See gestochen, sage ich jetzt einfach mal, zu Rettungseinsätzen aufgebrochen? Mit wie viel Mann, mit wie viel Schiffen? Das muss ja alles finanziert werden. Wer ist da an eurer Seite und bietet euch das finanzielle Polster für solche Aktionen?
0: Eine genaue Zahl habe ich nicht im Kopf, aber die letzten 10 Jahre haben wir doch einige Rettungseinsätze auf die Beine stellen können. Unsere Schiffe haben meistens zwischen 10 und 20 Personen. Wir hatten verschiedene Schiffe über die Zeit als Crewmitglieder an Bord. Und wer das macht und wer auch damit Mission Lifeline ausmacht, das ist eben diese Basis von 5.000 bis 10.000 Menschen, die kleine Beiträge im Monat oder vierteljährlich oder im Jahr beitragen. Das sind mal 5 Euro im Monat. Das sind andere, die 100 Euro auf einmal im Jahr beisteuern. Und weil die das alle gemeinsam machen, entsteht auf einmal eine Organisation, die ein Budget von deutlich über 1 Million Euro im Jahr hat, um damit Hilfe auf die Beine zu stellen, um Schiffe aufs Meer zu schicken, um Hilfsprojekte in anderen Ländern zu realisieren. Es wird zwar gern erzählt, dass wir alle von Regierungsgeld durchgepampert sind und da Steuergelder von Menschen irgendwie umsetzen in unserer Arbeit. Die bekommen wir nicht. Wir bekommen keine staatlichen Fördergelder für unsere Rettungseinsätze. Das ist,
1: Nun ist ja euer Projekt nicht nur auf Seenotrettung ausgerichtet, sondern ihr helft auch in Ländern, in denen es Not tut, sage ich einfach mal.
0: Genau. Und das Ukraine-Projekt, was innerhalb von 24 Stunden entstanden ist, dass wir Teams an der slowakisch-ukrainischen Grenze hatten, die Menschen, die da mit ihren Hab und Gut angekommen sind, evakuiert haben und in Richtung von Wohnungen oder Unterkünften gefahren haben durch halb Europa. Wir haben genauso ein Afghanistan-Projekt, wo wir immer noch Menschen in Afghanistan und in Pakistan schützen, die sich vor den Taliban verstecken müssen und die bei ihrer Aufnahme über das Bundesaufnahmeprogramm bisher unterstützt haben. Dieses Aufnahmeprogramm wurde jetzt ersatzlos gestrichen, weil, Zitat, laut CDU kein politisches Interesse mehr besteht. Das sind Menschen, die haben sich für eine freie Gesellschaft eingesetzt, wie wir sie hier haben. Und die hatten diesen Traum und haben den auch gelebt, haben auch deutsche Behörden, deutsches Militär unterstützt mit ihrer Arbeit. Und die jetzt einfach allein zu lassen, gehört sich einfach nicht und ist zutiefst unmenschlich. Vor allen Dingen, wenn man gleichzeitig sagt, dass man sogenannte irreguläre Migration begrenzen möchte. Ich bin mir sogar einig mit einem Innenminister, der sagt, es sollten keine Menschen über das Mittelmeer kommen, weil das Mittelmeer ist eine hochgefährliche Fluchtroute. Es gehört sich und wenn man das schaffen will, dass Menschen nicht über eine gefährliche Route wie das Mittelmeer fliehen, dann muss man sichere Fluchtwege schaffen. Und das ist die Aufgabe, die eigentlich die Bundesregierung, die Europäische Union jetzt hat, wenn sie gefährliche Fluchtrouten wie das Mittelmeer schließen möchte. Aber das eine muss vor dem anderen kommen. Wer sich nur mehr abschottet, der produziert, ganz aktuelle Zahlen, zwar weniger Ankünfte, ja, aber auch deutlich mehr Tote.
2: Das meint Nolte Bauer. Das Gespräch mit ihm führte Karin Berger für Radio SRB.

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3: Gesucht. Katze Pietjes ist am 8.10. gegen Abend entlaufen und wurde zuletzt in der Alte Marktgasse Saalfeld-Saale gesichtet. Ihr Fell ist schwarz-weiß-orange und ihre vier Pfoten sind weiß eingefärbt. Sie ist eine europäische Kurzhaarmix sowie weiblich und kastriert. Außerdem trägt sie einen Transponder. Bitte beachten Sie, dass sie äußerst neugierig und scheu ist. Ihre Besitzer machen sich große Sorgen und hoffen auf jede Hilfe. Gucken Sie in Ihren Gärten, Garagen, Kellerräumen, Luftschächten und so weiter nach, um sicherzustellen, dass die Katze nirgendwo eingesperrt ist. Und melden Sie sich beim Fund des Tieres unter +49 6190 937 300 oder auf www.tasse.net/tier-gefunden. Vielen Dank für Ihre Mithilfe.

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4: Samstag. Im Rahmen der Fisch- und Wildwochen im Land der Tausend Teiche lädt man sie zu einem Herbstmarkt nach Dittersdorf ein. Von 9 bis 16 Uhr. Und zum Familienerlebnistag. Von 11 bis 17 Uhr an der Plotner Jugendherberge am Hausteich. Sie können übrigens mit einem Bus-Shuttle, der zwischen den beiden Orten alle 20 Minuten pendelt, beide Veranstaltungen besuchen. Auch das Bergbau- und Heimatmuseum in Könitz hat von 13 bis 17 Uhr geöffnet. Und zu einem Orgelkonzert können Sie ab 16 Uhr in der Schlosskapelle von Schloss Burg den Organisten Reinhard Gelände kennenlernen. Er wartet mit Musik von Telemann und seiner Zeit auf. Demgegenüber steht die Musik von Deutschlands Orgelrebell und Virtuosen Nico Weidlitz. Er gastiert 20 Uhr im Saalfelder Meininger Hof und verwandelt die Königin der Instrumente in ein modernes Klangwunder. Auch der Fernsehpublikumsliebling Uta Bresan ist wieder einmal live zu erleben, nämlich bereits ab 16 Uhr im Pößneger Schützenhaus mit Musik für euch, der Schlagershow. Sonntag. Zwei Veranstaltungen starten 14, 17 und 15 Uhr auf der Rudolstädter Heidecksburg. Zum einen der Großelterntag und zum anderen die Sonderführung Das Schallhaus. Für beide muss man sich aber vorab anmelden. Unter der Rubrik Mein erster Kinobesuch wird im Cineplex Rudolstadt um 14 Uhr der Film Peterchens Mondfahrt gezeigt. Übrigens, heute öffnen sich letztmalig die Türen zur diesjährigen Landesgartenschau in Leinefelde-Worbis. Im Angebot ist auch von 16 bis 16.45 Uhr Waldbaden to go, eine kurze Auszeit im Grünen. Und den Tag beschließen kann man ab 20 Uhr im Saalfelder Meininger Hof. Dort behauptet Bernd Stelter, reg dich nicht auf, gibt nur Falten. Und ich hoffe, Sie bekommen keine bei der Vielzahl der Veranstaltungen. Das wünscht Ihnen Karin Berger, Radio SRB.

0: Hey und herzlich willkommen zurück zur dritten Folge unseres Podcasts im Feed der Politik. Ich bin Lina.
1: Und ich bin Anton.
0: Letztes Mal ging es ja um die große Frage, beeinflusst TikTok unsere Meinung oder informiert es uns einfach nur? Ihr erinnert euch, ein großer Teil der Befragten hat gesagt, TikTok hat die eigene Meinung schon beeinflusst oder zumindest verstärkt. Und viele sind auch in so einer Filterblase gefangen, ohne es richtig zu merken.
1: Genau, und am Ende stand ja die Erkenntnis, TikTok ist beides, Infoquelle und Meinungsverstärker zugleich. Aber die Frage, die dabei offen blieb, ist, wer steckt eigentlich hinter diesen Inhalten? Wer sorgt überhaupt dafür, dass uns diese Meinungen zugespielt werden?
0: Und genau darum geht's heute. Wer beeinflusst uns eigentlich politisch auf TikTok und wie läuft das Ganze überhaupt ab?
1: Wenn man an Politik denkt, denkt man erstmal an Politiker und Parteien. Aber auf TikTok ist es anders. Da tauchen politische Clips einfach mitten im Feed auf, zwischen Comedy, Lifestyle-Content und Trends. Man merkt auch gar nicht direkt, dass es überhaupt um Politik geht. Und genau das macht es ja auch so spannend.
0: Ganz genau das schauen wir uns jetzt mal an. Fangen wir zuerst mit den Politikern an. Die sind natürlich auch auf TikTok unterwegs. Aber ohne lange Reden, sondern nur mit ganz kurzen Clips.

0: in 30 Sekunden runtergebrochen und leicht verständlich. Da geht es dann zum Beispiel um ein neues Gesetz oder eine aktuelle Debatte. Ganz kurz und knapp erklärt.
1: Manche antworten sogar direkt auf Kommentare aus der Community. Andere nutzen bekannte Trendsounds oder Memes, um ihre Botschaften zu verpacken. Das wirkt dann lockerer und nah am Alltag. Aber komplexe Themen werden dabei auch ziemlich vereinfacht. Am Ende bleibt oft nur eine kurze, plakative Aussage hängen, ohne das Ganze im Hintergrund.
0: Jetzt zum wohl allerwichtigsten Punkt. Influencer und Creator. Die haben oft sogar viel mehr Einfluss auf uns als die Politiker selbst. Ein Beispiel: Ein Creator macht eigentlich nur Lifestyle-Content und äußert plötzlich seine Meinung zur nächsten Wahl. Oder er erklärt ganz kurz, warum die Miete gerade steigt oder warum überall Inflation ein Thema ist.
1: Manche von ihnen packen es auch in politische Comedy. Politik als Witz verpackt, aber mit der klaren Meinung dahinter. Und das Interessante, viele vertrauen diesen Leuten wirklich extrem, weil man sie ja jeden Tag im Feed sieht. Fühlt sich fast an wie eine vertraute Person, obwohl man sie noch nie persönlich getroffen hat.
0: Genau das ist auch der Grund, warum Marken und sogar Parteien mit verschiedenen Creatoren zusammenarbeiten. Weil diese eine ganz andere Reichweite bei jungen Leuten haben als klassische Werbung oder offizielle Statements. Ein Post von einem beliebten Creator wirkt einfach viel persönlicher und glaubwürdiger.
1: Dann gibt's noch die Aktivisten und Bewegungen. Die reden oft über Klimawandel oder Gleichberechtigung. Auch über Kriege, LGBTQ+-Rechte oder Diskriminierung. Da wird viel mit Emotionen gearbeitet, mit Musik und persönlichen Geschichten. Zum Beispiel jemand, der einfach seine eigene Erfahrung erzählt.
0: Sowas bleibt super lange oft im Kopf. Und das wird auch besonders häufig geteilt, weil man sich damit identifizieren kann. Genau diese persönliche Note macht Aktivisten-Content auf TikTok so wirkungsvoll. Viel mehr als eine nüchterne Statistik oder einfach ein Zeitungsartikel.
1: Ein konkretes Beispiel dazu. 2025 hat sich der TikToker Brooklyn mit dem damaligen Bundeskanzler Olaf Scholz getroffen. Es ging um das Thema Preissenkung. Das Ganze lief über Scholz' offiziellen TikTok-Account.
0: Dadurch wurde Brooklyn direkt mit der Politik verknüpft. Scholz hat über Brooklyn viele junge Zuschauer erreicht, die er über klassische Kanäle wahrscheinlich niemals erreicht hätte. Genau so eine Aktion zeigt, wie stark sich Politik und Creator-Welt mittlerweile miteinander vermischen.
1: Auf TikTok sieht man bestimmte Themen immer wieder. Klimawandel, Migration, soziale Gerechtigkeit. Auch Feminismus, Inflation oder Wahlen. Meistens ziemlich emotional oder kontrovers. Genau deshalb funktioniert es auf TikTok so gut, weil solche Themen viele Reaktionen auslösen.
0: Man merkt also, Politik auf TikTok kommt heute von ganz vielen Seiten. Nicht nur von Politikern, sondern auch von Influencern, Creatoren und Aktivisten. Und oft weiß man gar nicht genau, wer da eigentlich gerade hinter einer Botschaft steckt oder welche Absicht dahinter steckt.
1: Und am stärksten wirkt der Einfluss oft dann, wenn es gar nicht nach Politik aussieht. Also wenn man denkt, man schaut sich nur ein lustiges Video an, aber eigentlich eine politische Botschaft mitbekommt.
0: TikTok ist also nicht nur zum Zeitvertreib da, sondern auch ein Ort, wo Meinungen entstehen und geformt werden. Umso wichtiger ist es, genau hinzuschauen, wer da eigentlich gerade mit einem spricht.
1: Und wie sehr Jugendliche davon wirklich beeinflusst werden, das schauen wir uns in der nächsten Folge genauer an.
0: Genau, da habe ich mir nämlich extra jemanden eingeladen, der beruflich sehr viel mit Jugendlichen zu tun hat. Pascal Wurzbach. Mit ihm spreche ich darüber, wie kritisch Jugendliche eigentlich mit dem umgehen, was sie auf TikTok sehen und ob Medienkompetenz uns vor Beeinflussung schützen kann.

jetzt Kevins Filmtipp im SRB. Heute gibt es Filmtipps im Doppelpark. Beginnen möchte ich mit einem überragenden Paul Giamatti in dem Film Win-Win. Regisseur Tom McCarthy zeigt in diesem Film alltägliche Situationen, wobei es auch etwas sportlich zugeht. Dieser eher unbekannte Spielfilm vermittelt auf gekonnte Art und Weise, dass das Leben nicht immer einfach ist, sich Ausdauer und Einsatz am Ende jedoch auszahlen können. Mit viel Mut und immer wieder aufkeimender Zuversicht erzählt Win-Win eine berührende Geschichte. Dafür erhält der Film von mir starke 8 von 10 Punkten. Ich kann nicht genau sagen, ob er derzeit auf einer Streaming-Plattform verfügbar ist, dennoch dürfte der Film auf verschiedenen Wegen erhältlich sein oder vielleicht demnächst einmal im Fernsehen gezeigt werden. Bei Interesse lohnt sich auf jeden Fall ein Blick. Jetzt noch ein zweiter Tipp für heute. Owen Wilson ist vor allem für seine starken Comedy-Rollen bekannt. Im Woody Allen-Film Midnight in Paris aus dem Jahr 2011 zeigt er sich jedoch von einer etwas anderen Seite und spielt in einem anspruchsvolleren Film mit. Das soll allerdings nicht heißen, dass er in seinen anderen Filmen weniger überzeugt. Vielmehr ist es die besondere Thematik, die Midnight in Paris auszeichnet. Der Film ist so leichtfüßig, charmant und unaufgeregt komisch, dass er vor allem ein bestimmtes Publikum ansprechen dürfte. Für mich zählt er zu den stärkeren Werken von Woody Allen. Mir hat der Film sehr gefallen, deshalb vergebe ich gern 8,5 von 10 Punkten. Das waren meine heutigen zwei Filmtipps. Bis bald und euch zunächst eine gute und schöne Woche. Am Mikrofon bei den Filmtipps war Kevin Pache. Auf Wiederhören und tschüss.

Es ist wieder soweit. Ich begrüße euch zu einer Stunde voll mit Country Music. Ihr hört die Country Time. Mein Name ist Axel Weber, wünsche euch wie immer viel Spaß dabei. Und auf geht's in dieser Sendung mit Hank Williams Jr.

Ist ein Kombinent der Country Time bei eurem Bürgerradios in Thüringen. Wen haben wir heute alles dabei? In der Sendung gibt es zu hören Hank Wingard, Tanya Tucker, Tom Tihol, Casey Mattia und viele, viele andere Country-Musiker aus Deutschland ist natürlich auch dabei. Und hier ein Urgestein der Country-Musik. Er nahm sehr viel Einfluss auf die amerikanischen Country-Sänger und war einer der bekanntesten Country-Musiker, lebte von 1932 bis 2003. Es ist Johnny Cash. Er hatte Auftritte in verschiedenen Gefängnissen, in Folsen, in San Quentin, war auch Schauspieler und war so in verschiedenen Filmen zu sehen. Johnny Cash.

die meiste Country-Music für Thüringen jede Woche um diese Zeit bei euren Bürgerradios. Und wir sind jetzt ein bisschen auf der Straße unterwegs.

1959 wurde in West Virginia Casey Mattia geboren, eine sehr bedeutende Country-Musikerin. Ihre Karriere begann in einer Bluegrass-Gruppe namens Penn's Bureau. 1978 ging sie dann nach Nashville und arbeitete nebenbei als Kellnerin, Fremdenführerin, Sekretärin, um dann ordentlich Country-Musik zu machen. Casey Mattia.

0: Mike Herrmann and the Boost Company, verliebt in Country. Ich begrüße an dieser Stelle ganz herzlich die Hörer von Radio Enno Nordhausen und OKJ Jena. Auch ihr seid wieder mit dabei zur Country Time, die meiste Country Music für Thüringen.
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Sammy Salloon, eine Band aus Hamburg. Kommen wir nun zu einem Sänger, der 1944 geboren wurde in North Carolina. Es ist Ronnie Milsap. Er war schon von Geburt an blind und man hat während seiner Kindheit schon erkannt, dass er ein musikalisches Talent hat. So machte er eine Ausbildung in klassischer Musik, interessierte sich aber eigentlich für Country Music und auch später für Rock'n'Roll. Ronnie Milsap.

Tanja Tucker in Texas. Kommen wir wieder zurück nach Deutschland. Hier gab es einen Country-Musiker, den ihr alle kennt. Günter Gabriel erlebte von 1942 bis 2017. Schon in seiner Kindheit war es nicht einfach. In seiner Musik spiegeln sich immer wieder lebensnahe Texte wider. Günter Gabriel.

Neu-Südende? Wo ist denn das? Na, da sitzen Sie doch im völlig falschen Zug. Ja, also, da nehmen Sie am besten den Bummelzug 1822 Osnabrück-Oldenburg.

Charlie Pride. Er schaffte es in seiner Heimat zum Superstar. Franz Lippert.

Franz Lippert auf vielen Bühnen in Deutschland unterwegs. Er engagiert sich auch immer sehr für soziale Zwecke übers ganze Jahr und besonders auch zur Weihnachtszeit. Franz Lippert, hier geht's weiter mit Charlie McLean. 1956 in Memphis, Tennessee geboren, hatte sie ihre größten Erfolge in den 80er Jahren.

Band of Gold. Aber auch bei uns in Deutschland gibt es hervorragende Country-Sängerinnen, zum Beispiel Linda Feller. Linda Feller durfte ich auch schon live erleben. Sie tritt ja öfter in Deutschland auf den verschiedensten Bühnen auf, egal ob solo, alleine oder zum Beispiel mit Michael Hörte oder mit Josh Will. Immer wieder schön zu hören. Linda Feller, eine sehr sympathische Musikerin in Sachen Country Music aus Deutschland. Zum Beispiel durfte ich sie erleben auf der Ballermann Ranch in Niedersachsen. Linda Feller.

die Masche Tucker Band. Jede Woche um diese Zeit gibt's die volle Ladung Country Music in der Country Time bei euren Bürgerradios in Thüringen. Ich hoffe mal, es hat euch etwas gefallen. Bis zum nächsten Mal, dann euer Axel Weber.

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3: Gesucht. Katze Pietjes ist am 8.10. gegen Abend entlaufen und wurde zuletzt in der Alte Marktgasse Saalfeld-Saale gesichtet. Ihr Fell ist schwarz-weiß-orange und ihre vier Pfoten sind weiß eingefärbt. Sie ist eine europäische Kurzhaarmix sowie weiblich und kastriert. Außerdem trägt sie einen Transponder. Bitte beachten Sie, dass sie äußerst neugierig und scheu ist. Ihre Besitzer machen sich große Sorgen und hoffen auf jede Hilfe. Gucken Sie in Ihren Gärten, Garagen, Kellerräumen, Luftschächten und so weiter nach, um sicherzustellen, dass die Katze nirgendwo eingesperrt ist. Und melden Sie sich beim Fund des Tieres unter +49 6190 937 300 oder auf www.tasse.net/tier-gefunden. Vielen Dank für Ihre Mithilfe.

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1: Proteinshakes, Proteinriegel, Proteinpudding. Wer mehr Eiweiß essen möchte, findet inzwischen im Supermarkt jede Menge Produkte mit zugesetztem Protein. Dabei lässt sich der Nährstoff auch ganz unkompliziert über viele alltägliche Lebensmittel aufnehmen. Welche das sind und wie sich die natürlichen Proteinquellen ganz einfach in den Speiseplan integrieren lassen. Andreas Suckel hat die Tipps.
2: Um mehr Eiweiß zu bekommen, muss niemand spezielle Produkte kaufen. Denn viele Lebensmittel liefern bereits von Natur aus das begehrte Protein. Zum Beispiel Hülsenfrüchte wie Linsen und Bohnen, ebenso Eier, Fisch, Fleisch und Milchprodukte. Dazu gehören auch körniger Frischkäse und Käse aus Quark, erklärt Dr. Lydia Pann, Ernährungswissenschaftlerin bei der Proteinmarke Quäse.
3: Unser Quäsekörniger Frischkäse enthält von Natur aus etwa 11 Gramm Protein pro 100 Gramm. Beim Käse aus Quark von Quäse sind es sogar 30 Gramm und das bei einem sehr geringen Fettgehalt. Das macht beide Produkte zu einer idealen Proteinquelle für alle, die sich natürlich proteinreich ernähren wollen. Ob zum Beispiel Schüttelpizza, ein Topping für den Salat mit körnigem Frischkäse oder auch Proteinchips mit dem Käse aus Quark, der Kreativität sind keine Grenzen gesetzt.
2: Mehr Infos und Rezeptideen mit Quäse gibt es auf quäse-protein.de.
1: Vielen Dank für Ihre Aufmerksamkeit. Ich bin Alex und Sie hören Radio SRB.

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1: Im Rahmen der interkulturellen Wochen in unserem Landkreis wurde am 29. September ein Filmabend durchgeführt im Cineplex Saalfeld. Gezeigt wurde der Film »Kein Land für niemand – Abschottung eines Einwanderungslandes«. Diese Veranstaltung war ein gemeinsames Projekt von Cineplex, dem Bürgerradio SRB im Städtedreieck und der Partnerschaft für Demokratie. Mit vor Ort an diesem Abend war Nolte Bauer und ich hatte die Möglichkeit, mit ihm ins Gespräch zu kommen. Übrigens, er ist seit Juni 2026 sogenannter Kapitän von Mission Lifeline, einem Dresdner Verein. Warum fühlst du dich verantwortlich für das, was zum Beispiel im Mittelmeer passiert, wenn Menschen auf der Flucht sind nach Europa, nach Deutschland?
2: Ich glaube nicht, dass ich eine persönliche Verantwortung habe, aber ich bin aufgewachsen mit Rettungsschwimmen, mit DLRG, mit Erster Hilfe und dass man in Notsituationen für andere Menschen da ist. Ich habe das zu meinem Beruf gemacht, ich bin Notfallsanitäter und deshalb ist es für mich eine absolute Selbstverständlichkeit, hier in Deutschland Rettungsdienst zu betreiben, Wasserrettung zu machen.

0: man hatte immer diesen Sonderfall und ich konnte mich allein mit dem Gedanken noch nicht anfreunden, dass Retten auf einmal politisch ist. Mhm. Gleichzeitig ist Mission Lifeline auch bewusst auch eine politisch agierende Organisation, weil es ganz einfach, was wir jetzt über die 10 Jahre beobachtet haben, dass man so ein lokales Phänomen in Dresden jetzt deutschlandweit, europaweit, weltweit sieht, verdeutlicht klar, warum wir das so sehen. Wir wollen weiter diesem Grundsatz nachkommen. Menschen in Not bekommen Hilfe, egal wer sie sind, woher sie kommen, woran sie glauben. Und man könnte diese Liste noch endlos fortsetzen. Mhm. Und wenn wir das weiter tun wollen, dann müssen wir auch in der Gesellschaft inzwischen dafür werben, um noch Unterstützer zu behalten, um genau das zu tun, weil es offensichtlich keine Selbstverständlichkeit ist, wenn man jetzt auch auf die Ergebnisse der vergangenen 3 Landtagswahlen schaut.
1: Stichwort Zivilcourage. Was verbindest du damit?
0: Es gibt unendliche Mittel und Wege. Und was voran wichtig ist, man muss kein Crewmitglied auf einem Schiff im Mittelmeer werden, um Zivilcourage zu zeigen oder um sich solidarisch zu zeigen. Das ist ein Begriff, den ich da sehr gerne mag. Man kann die Organisation unterstützen, wenn das der Weg ist, den man möchte. Das geht ganz einfach, auch über Veranstaltungen, wie heute stattfinden, dass man das Thema in der Gesellschaft weiter diskutiert, dass man widerspricht, auch in Freundesrunden, wenn menschenfeindliche Aussagen fallen und man das einfängt und es nicht hinnimmt.
1: Eure Crew setzt sich zusammen nur aus Deutschen, aus Dresdnern oder woher sind die alle?
0: Ja, das ist inzwischen weltweit Stichwort Veränderungen über die Jahre. Wir haben natürlich als Dresdner Kernteam angefangen, aber schon innerhalb vom ersten Jahr waren dann mindestens deutschlandweit Menschen dabei. Inzwischen sind Crews von 10 Leuten oder 15 Leuten zum Teil mit 5 bis 10 Nationalitäten gemischt. Mhm. Da ist auch der lebendige Beweis dafür, dass man über Ländergrenzen hinweg sehr gut zusammenarbeiten kann.
1: Was oder wer erschwert euch eure Arbeit?
0: Unsere Arbeit wird im Wesentlichen von den Menschen erschwert, die unters Volk bringen wollen, dass Menschenleben unterschiedlich viel wert sind. Das ist in Deutschland ganz konkret die AfD. Die Thesen, die da aufgestellt werden, sind weit ab von dem, was menschenverträglich ist.
1: Aber auch politische Entscheidungskräfte, wie zum Beispiel die EU.
0: Das größte Problem, was ich sehe, wir haben über die letzten Jahre die europaweit heftigsten Asylrechtsverschärfungen gesehen, die es seit Existenz der Europäischen Union gab, die es seit Existenz der Bundesrepublik Deutschland gab. Und das waren keine Gesetzesänderungen, die von rechtsextremen Parteien durchgebracht wurden. Im Gegensatz dazu glaube ich aber, dass dieser sehr viel besprochen als Rechtsruck, deutschlandweit, europaweit, der ist ja kein Naturgesetz, das ist kein Sturm, jetzt eine Schiffssprache gesprochen, vor dem man sich nur verstecken kann und warten, dass es vorbei ist, sondern das sind Menschen, Meinungen und menschliches Handeln. Das kann man umkehren. Das heißt, wenn wir es schaffen, gemeinsam einen menschlicheren Weg zu finden und sich wieder für eine solidarische Zukunftsidee, die tatsächlich erstrebenswert ist und nicht diese ganzen Schauergeschichten, die einem von rechts erzählt werden, dahinter zu vereinigen, dann haben auch die keine Chance.
1: Wie oft seid ihr bisher schon in See gestochen, sage ich jetzt einfach mal, zu Rettungseinsätzen aufgebrochen? Mit wie viel Mann, mit wie viel Schiffen? Das muss ja alles finanziert werden. Wer ist da an eurer Seite und bietet euch das finanzielle Polster für solche Aktionen?
0: Eine genaue Zahl habe ich nicht im Kopf, aber die letzten 10 Jahre haben wir doch einige Rettungseinsätze auf die Beine stellen können. Unsere Schiffe haben meistens zwischen 10 und 20 Personen. Wir hatten verschiedene Schiffe über die Zeit als Crewmitglieder an Bord. Und wer das macht und wer auch damit Mission Lifeline ausmacht, ist es eben diese Basis von 5.000 bis 10.000 Menschen, die kleine Beiträge im Monat oder vierteljährlich oder im Jahr beitragen. Das sind mal 5 Euro im Monat. Das sind andere, die 100 Euro auf einmal im Jahr beisteuern. Und weil die das alle gemeinsam machen, entsteht auf einmal eine Organisation, die ein Budget von deutlich über 1 Million Euro im Jahr hat, um damit Hilfe auf die Beine zu stellen, um Schiffe aufs Meer zu schicken, um Hilfsprojekte in anderen Ländern zu realisieren. Es wird zwar gern erzählt, dass wir alle von Regierungsgeld durchgepampert sind und da Steuergelder von Menschen irgendwie umsetzen in unserer Arbeit. Die bekommen wir nicht. Wir bekommen keine staatlichen Fördergelder für unsere Rettungseinsätze. Das ist,
1: Nun ist ja euer Projekt nicht nur auf Seenotrettung ausgerichtet, sondern ihr helft auch in Ländern, in denen es Not tut, sage ich einfach mal.
0: Genau. Und das Ukraine-Projekt, was innerhalb von 24 Stunden entstanden ist, dass wir Teams an der slowakisch-ukrainischen Grenze hatten, die Menschen, die da mit ihren Hab und Gut angekommen sind, evakuiert haben und in Richtung von Wohnungen oder Unterkünften gefahren haben durch halb Europa. Wir haben genauso ein Afghanistan-Projekt, wo wir immer noch Menschen in Afghanistan und in Pakistan schützen, die sich vor den Taliban verstecken müssen und die bei ihrer Aufnahme über das Bundesaufnahmeprogramm bisher unterstützt haben. Dieses Aufnahmeprogramm wurde jetzt ersatzlos gestrichen, weil sie

0: Tat laut CDU kein politisches Interesse mehr besteht. Das sind Menschen, die haben sich für eine freie Gesellschaft eingesetzt, wie wir sie hier haben. Mhm. Und die hatten diesen Traum und haben den auch gelebt, haben auch deutsche Behörden, deutsches Militär unterstützt mit ihrer Arbeit. Und die jetzt einfach allein zu lassen, gehört sich einfach nicht und ist zutiefst unmenschlich. Vor allen Dingen, wenn man gleichzeitig sagt, dass man sogenannte irreguläre Migration begrenzen möchte. Ich bin mir sogar einig mit einem Innenminister, der sagt, es sollten keine Menschen über das Mittelmeer kommen, weil das Mittelmeer ist eine hochgefährliche Fluchtroute. Es gehört sich und wenn man das schaffen will, dass Menschen nicht über eine gefährliche Route wie das Mittelmeer fliehen, dann muss man sichere Fluchtwege schaffen. Und das ist die Aufgabe, die eigentlich die Bundesregierung, die Europäische Union jetzt hat, wenn sie gefährliche Fluchtrouten wie das Mittelmeer schließen möchte. Aber das eine muss vor dem anderen kommen. Wer sich nur mehr abschottet, der produziert ganz aktuelle Zahlen. Zwar weniger Ankünfte, ja, aber auch deutlich mehr Tote.
1: Das meint Nolte Bauer. Das Gespräch mit ihm führte Karin Berger für Radio SRB.

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5: Gesucht. Katze Pietjes ist am 8.10. gegen Abend entlaufen und wurde zuletzt in der Alte Marktgasse Saalfeld-Saale gesichtet. Ihr Fell ist schwarz-weiß-orange und ihre vier Pfoten sind weiß eingefärbt. Sie ist eine europäische Kurzhaarmix sowie weiblich und kastriert. Außerdem trägt sie einen Transponder. Bitte beachten Sie, dass sie äußerst neugierig und scheu ist. Ihre Besitzer machen sich große Sorgen und hoffen auf jede Hilfe. Gucken Sie in Ihren Gärten, Garagen, Kellerräumen, Luftschächten und so weiter nach, um sicherzustellen, dass die Katze nirgendwo eingesperrt ist. Und melden Sie sich beim Fund des Tieres unter +49 6190 937 300 oder auf www.tasso.net/tier-gefunden. 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
4: Samstag. Im Rahmen der Fisch- und Wildwochen im Land der Tausend Teiche lädt man sie zu einem Herbstmarkt nach Dittersdorf ein. Von 9 bis 16 Uhr. Und zum Familienerlebnistag. Von 11 bis 17 Uhr an der Plotner Jugendherberge am Hausteich. Sie können übrigens mit einem Bus-Shuttle, der zwischen den beiden Orten alle 20 Minuten pendelt, beide Veranstaltungen besuchen. Auch das Bergbau- und Heimatmuseum in Könitz hat von 13 bis 17 Uhr geöffnet. Und zu einem Orgelkonzert können Sie ab 16 Uhr in der Schlosskapelle von Schloss Burg den Organisten Reinhard Gelände kennenlernen. Er wartet mit Musik von Telemann und seiner Zeit auf. Demgegenüber steht die Musik von Deutschlands Orgelrebell und Virtuosen Nico Weidlitz. Er gastiert 20 Uhr im Saalfelder Meininger Hof und verwandelt die Königin der Instrumente in ein modernes Klangwunder. Auch der Fernsehpublikumsliebling Uta Bresan ist wieder einmal live zu erleben, nämlich bereits ab 16 Uhr im Pößneger Schützenhaus mit Musik für euch, der Schlagershow. Sonntag. Zwei Veranstaltungen starten 14, 17 und 15 Uhr auf der Rudolstädter Heidecksburg. Zum einen der Großelterntag und zum anderen die Sonderführung Das Schallhaus. Für beide muss man sich aber vorab anmelden. Unter der Rubrik Mein erster Kinobesuch wird im Cineplex Rudolstadt um 14 Uhr der Film Peterchens Mondfahrt gezeigt. Übrigens, heute öffnen sich letztmalig die Türen zur diesjährigen Landesgartenschau in Leinefelde-Worbis. Im Angebot ist auch von 16 bis 16.45 Uhr Waldbaden to go, eine kurze Auszeit im Grünen. Und den Tag beschließen kann man ab 20 Uhr im Saalfelder Meininger Hof. Dort behauptet Bernd Stelter, reg dich nicht auf, gibt nur Falten. Und ich hoffe, Sie bekommen keine bei der Vielzahl der Veranstaltungen. Das wünscht Ihnen Karin Berger, Radio SRB.

0: Hey und herzlich willkommen zurück zur dritten Folge unseres Podcasts im Feed der Politik. Ich bin Lina.
1: Und ich bin Anton.
0: Letztes Mal ging es ja um die große Frage, beeinflusst TikTok unsere Meinung oder informiert es uns einfach nur? Ihr erinnert euch, ein großer Teil der Befragten hat gesagt, TikTok hat die eigene Meinung schon beeinflusst oder zumindest verstärkt. Und viele sind auch in so einer Filterblase gefangen, ohne es richtig zu merken.
1: Genau, und am Ende stand ja die

0: an. Die sind natürlich auch auf TikTok unterwegs, aber ohne lange Reden, sondern nur mit ganz kurzen Clips. In 30 Sekunden runtergebrochen und leicht verständlich. Da geht es dann zum Beispiel um ein neues Gesetz oder eine aktuelle Debatte. Ganz kurz und knapp erklärt.
1: Manche antworten sogar direkt auf Kommentare aus der Community. Andere nutzen bekannte Trendsounds oder Memes, um ihre Botschaften zu verpacken. Das wirkt dann lockerer und nah am Alltag. Aber komplexe Themen werden dabei auch ziemlich vereinfacht. Am Ende bleibt oft nur eine kurze, plakative Aussage hängen, ohne das Ganze im Hintergrund.
0: Jetzt zum wohl allerwichtigsten Punkt. Influencer und Creator. Die haben oft sogar viel mehr Einfluss auf uns als die Politiker selbst. Ein Beispiel: Ein Creator macht eigentlich nur Lifestyle-Content und äußert plötzlich seine Meinung zur nächsten Wahl. Oder er erklärt ganz kurz, warum die Miete gerade steigt oder warum überall Inflation ein Thema ist.
1: Manche von ihnen packen es auch in politische Comedy. Politik als Witz verpackt, aber mit der klaren Meinung dahinter. Und das Interessante, viele vertrauen diesen Leuten wirklich extrem, weil man sie ja jeden Tag im Feed sieht. Fühlt sich fast an wie eine vertraute Person, obwohl man sie noch nie persönlich getroffen hat.
0: Genau das ist auch der Grund, warum Marken und sogar Parteien mit verschiedenen Creatoren zusammenarbeiten. Weil diese eine ganz andere Reichweite bei jungen Leuten haben als klassische Werbung oder offizielle Statements. Ein Post von einem beliebten Creator wirkt einfach viel persönlicher und glaubwürdiger.
1: Dann gibt's noch die Aktivisten und Bewegungen. Die reden oft über Klimawandel oder Gleichberechtigung. Auch über Kriege, LGBTQ+-Rechte oder Diskriminierung. Da wird viel mit Emotionen gearbeitet, mit Musik und persönlichen Geschichten. Zum Beispiel jemand, der einfach seine eigene Erfahrung erzählt.
0: Sowas bleibt super lange oft im Kopf. Und das wird auch besonders häufig geteilt, weil man sich damit identifizieren kann. Genau diese persönliche Note macht Aktivisten-Content auf TikTok so wirkungsvoll. Viel mehr als eine nüchterne Statistik oder einfach ein Zeitungsartikel.
1: Ein konkretes Beispiel dazu. 2025 hat sich der TikToker Brooklyn mit dem damaligen Bundeskanzler Olaf Scholz getroffen. Es ging um das Thema Preissenkung. Das Ganze lief über Scholz' offiziellen TikTok-Account.
0: Dadurch wurde Brooklyn direkt mit der Politik verknüpft. Scholz hat über Brooklyn viele junge Zuschauer erreicht, die er über klassische Kanäle wahrscheinlich niemals erreicht hätte. Genau so eine Aktion zeigt, wie stark sich Politik und Creator-Welt mittlerweile miteinander vermischen.
1: Auf TikTok sieht man bestimmte Themen immer wieder. Klimawandel, Migration, soziale Gerechtigkeit. Auch Feminismus, Inflation oder Wahlen. Meistens ziemlich emotional oder kontrovers. Genau deshalb funktioniert es auf TikTok so gut, weil solche Themen viele Reaktionen auslösen.
0: Man merkt also, Politik auf TikTok kommt heute von ganz vielen Seiten. Nicht nur von Politikern, sondern auch von Influencern, Creatoren und Aktivisten. Und oft weiß man gar nicht genau, wer da eigentlich gerade hinter einer Botschaft steckt oder welche Absicht dahinter steckt.
1: Und am stärksten wirkt der Einfluss oft dann, wenn es gar nicht nach Politik aussieht. Also wenn man denkt, man schaut sich nur ein lustiges Video an, aber eigentlich eine politische Botschaft mitbekommt.
0: TikTok ist also nicht nur zum Zeitvertreib da, sondern auch ein Ort, wo Meinungen entstehen und geformt werden. Umso wichtiger ist es, genau hinzuschauen, wer da eigentlich gerade mit einem spricht.
1: Und wie sehr Jugendliche davon wirklich beeinflusst werden, das schauen wir uns in der nächsten Folge genauer an.
0: Genau, da habe ich mir nämlich extra jemanden eingeladen, der beruflich sehr viel mit Jugendlichen zu tun hat. Pascal Wurzbach. Mit ihm spreche ich darüber, wie kritisch Jugendliche eigentlich mit dem umgehen, was sie auf TikTok sehen und ob Medienkompetenz uns vor Beeinflussung schützen kann.

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1: Heute gibt es Filmtipps im Doppelpark. Beginnen möchte ich mit einem überragenden Paul Giamatti in dem Film Win-Win. Regisseur Tom McCarthy zeigt in diesem Film alltägliche Situationen, wobei es auch etwas sportlich zugeht. Dieser eher unbekannte Spielfilm vermittelt auf gekonnte Art und Weise, dass das Leben nicht immer einfach ist, sich Ausdauer und Einsatz am Ende jedoch auszahlen können. Mit viel Mut und immer wieder aufkeimender Zuversicht erzählt Win-Win eine berührende Geschichte. Dafür erhält der Film von mir starke 8 von 10 Punkten. Ich kann nicht genau sagen, ob er derzeit auf einer Streaming-Plattform verfügbar ist, dennoch dürfte der Film auf verschiedenen Wegen erhältlich sein oder vielleicht demnächst einmal im Fernsehen gezeigt werden. Bei Interesse lohnt sich auf jeden Fall ein Blick. Jetzt noch ein zweiter Tipp für heute. Owen Wilson ist vor allem für seine starken Comedy-Rollen bekannt. Im Woody Allen-Film Midnight in Paris aus dem Jahr 2011 zeigt er sich jedoch von einer etwas anderen Seite und spielt in einem anspruchsvolleren Film mit. Das soll allerdings nicht heißen, dass er in seinen anderen Filmen weniger überzeugt. Vielmehr ist es die besondere Thematik, die Midnight in Paris auszeichnet. Der Film ist so leichtfüßig, charmant und unaufgeregt komisch, dass er vor allem ein bestimmtes Publikum ansprechen dürfte. Für mich zählt er zu den stärkeren Werken von Woody Allen. Mir hat der Film sehr gefallen, deshalb vergebe ich gern 8,5 von 10 Punkten. Das waren meine heutigen zwei Filmtipps. Bis bald und euch zunächst eine gute und schöne Woche. Am Mikrofon bei den Filmtipps war Kevin Pache. Auf Wiederhören und tschüss.

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0: 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Über die Entwicklung des Arbeitsmarktes im Landkreis Saalfeld-Rudolstadt, aber auch darüber hinaus, informiert sie nun wieder Carsten Rebenack, Pressesprecher der Agentur für Arbeit Thüringen Ost.
1: Wir hatten im abgelaufenen Monat September insgesamt im Landkreis Saalfeld-Rudolstadt 3215 Arbeitslose. Das ist ein Rückgang zum August um knapp 140, 4% und ein ganz leichter Anstieg zum Vorjahresmonat, also zum September 2025. Der Rückgang ist dem saisonalen Geschäft geschuldet und der September ist also ein ganz klassischer Herbstmonat. Dann zieht der Arbeitsmarkt an und davon konnten auch Arbeitslose profitieren. Das zeigt uns auch nochmal die Entwicklung auf dem Stellenmarkt und sind 165 Stellen im Landkreis Saalfeld-Rudolstadt zugegangen von Arbeitgebern. Und insgesamt hatten wir im Bestand 666. Das ist auch ein bisschen weniger als im Vormonat, aber insgesamt doch eine leicht positive Entwicklung. Nun machen diese kleinen Zahlen für den Landkreis, haben noch nicht so eine große Aussagekraft, da muss man schon ein bisschen weiterschauen, wenn man das mal vergleicht mit Thüringen Ost. Insgesamt, also den gesamten Bereich Ostthüringen mit all den anderen Landkreisen und den beiden Städten Jena und Gera, dort hatten wir, was den Zugang an Stellen anbelangt, über 1.100 und es waren im B-Stand 5.500 knapp. Also da sieht man mal die Relation, dass der Landkreis Saalfeld-Rudolstadt ist nicht ganz so groß, aber auch dort gab es mehr Stellen insgesamt als im vorhergehenden Monat. Und das ist eine ja doch ganz gute Entwicklung. Trotzdem bleibt natürlich die wirtschaftliche Situation im Land angespannt. Und das kann man vielleicht auch nochmal betrachten, wenn man die Thüringer Zahlen sich anschaut. Da waren insgesamt knapp 70.000 Personen arbeitslos, 69.052. Ist auch ein Rückgang zum Vormonat um 3,8%. Die Quote in Thüringen war 6,3. Und das ist exakt auch die gleiche Quote wie im Landkreis Saalfeld-Rudolstadt. Also der Landkreis bewegt sich da auf Thüringer Niveau.
0: So, und wie sieht Ihre weitere Prognose aus?
1: Grundsätzlich hat sich an den schwierigen Rahmenbedingungen für Unternehmen nicht viel getan. Die Energiepreise bleiben hoch, Absatzmärkte sind problematisch und die gesamte Gemengelage, geopolitische Gemengelage, die wir haben, daran hat sich in den letzten Wochen eigentlich auch nichts getan, sodass die Unternehmen nach wie vor in einem schwierigen Umfeld sich behaupten müssen. Und das wird auch so bleiben. Ich gehe eigentlich davon aus, dass wir im Oktober und vielleicht auch im November, das hängt ein bisschen von der Witterung ab, auch nochmal ganz gute Entwicklungen haben werden. Dass also nochmal mit sinkenden Zahlen zu rechnen ist. Wie gesagt, eine Glaskugel habe ich jetzt nicht. Wenn natürlich wirtschaftlich bzw. auf der internationalen Bühne irgendwelche Dinge passieren, die man heute nicht vorhersehen kann, dann kann das Ganze natürlich auch nochmal anders aussehen, in die eine wie auch in die andere Richtung.
0: Das war eine Einschätzung von Carsten Rebenack, Pressesprecher der Agentur für Arbeit Thüringen Ost. Für die Hörer von Radio SRB.

0: Die Frage an den Prominenten.
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0: Promis. Vorige Woche hatte ich mit dem Chef der TTG, der Tourismus GmbH, mit Christoph Gösel geredet, denn wir haben hier in Bad Blankenburg die Tourismusstrategie für die nächsten 10 Jahre vorgestellt bekommen. Herr Gösel, Hose runter, was steht nun drin?
2: Ja, da steht natürlich drin, wir verändern die Welt. Nein, natürlich nicht.

0: Mühe hin zur datenbasierten Entscheidung. Wir machen ganz viel Marktforschung. Wir haben hier zum Beispiel mit dem Ostdeutschen Sparkassen Tourismusbarometer, aber auch mit dem Wirtschaftsfaktor Tourismus. Das sind Erhebungen, wo wir erstmal generell wissen, wie viel Wertschöpfung generieren wir denn in der touristischen Branche und wo steht auch die Freizeitwirtschaft? Wie verändert sich das Verhalten der Gäste in den Freizeitparks? Wie ist das jedes Jahr auch erhoben worden? Und daraus leiten wir natürlich ab, wie kann man auch die Nachfrage und die Entwicklung auch weiterhin beeinflussen. Und Sie merken das heute, die Vorausschau wird auch etwas, was wir immer mehr machen müssen. Wir müssen also gucken, wo ist die nächste Kulturveranstaltung, wo ist das nächste Event, was kann der Gastronom dort für Preise anbieten und dann die große Bitte, das Zauberschwert dieser neuen Tourismusstrategie ist, zusammendenken. Wenn einer ein Event macht, zum Beispiel das Tanz- und Folkfest in Rudolstadt, dann müssen alle anderen auch mitmachen. Dann bitte auch gucken, was sind die Angebote da auch, vielleicht von anderen Kultureinrichtungen, was hat man für Vergünstigungen in Bädern oder Museen. Es müssen nicht immer Vergünstigungen sein, aber vielleicht einfach ein Zusatzangebot, was sich an die vorhandenen Gäste schon richtet und damit vielleicht die Aufenthaltsdauer ein wenig nach vorne treibt.
1: Das habe ich gehört. Konsens war so ein Wort, was öfter gefallen ist. Kommunikation, Miteinander. Haben wir da noch Luft nach oben hier, gerade in der Region?
0: Also nicht nur in der Region. Also ich glaube, es funktioniert hier in Seifert-Rudolstadt schon ganz gut. Aber da gibt es eben auch sehr ländliche Regionen, die nicht so eine hohe Nachfrage haben. Und deswegen heißt es natürlich auch, Player zusammenbringen, Netzwerke schmieden auf Landkreisebene, auf Ebene der Reisedestination, wie zum Beispiel der Thüringer Wald. Wir müssen Leute zusammenbringen, um einfach zu sagen, was können die rings um die Hohen Worte machen, was können die gleichzeitig bei der Yvonne Wagner machen in den Seifert auf Feenkräuten. Und dieses Zusammenspiel der starken Partner, der Falco mit der Yvonne, mit den ganzen anderen, das muss quasi die Grundlage sein für eine erfolgreiche Zusammenarbeit in den nächsten Jahren.
1: Sie hatten die faktenbasierte Markterhebung erwähnt, aber fehlt es nicht manchmal doch auch ein bisschen an Emotionalität, an diesem Narrativ, hier ist es geil, Leute, kommt hierher?
0: Ach, wir sind ja manchmal so furchtbare Realisten, wir Thüringer, ja, und wir stehen hier gerade so mit Blick auf Burg Greifenstein und da sagt man sich, das ist doch eigentlich so wunderschön, ja, da hat sich doch der liebe Gott einmal niedergebildet und hat diese Region geküsst und wir sind nicht in der Lage, diese Schönheit zu sehen. Sondern, naja, der Weg dorthin ist, könnte aber vielleicht auch mal gemacht werden. Dieses Meckern, dieses Schlechtreden, das ist etwas, vielleicht etwas, was auch die Botschaft des heutigen Abends hier ist. Mit Optimismus in die Zukunft gehen und auch mal Dinge nicht schön quatschen, aber doch mal nicht schlechter machen, als sie wirklich sind. Und mit diesem Gefühl auch in eine Zukunft zu gehen, zu sagen, die kann man auch aktiv mitgestalten. Was kann jeder Einzelne auch dafür tun, damit das Gesamtkonzept Tourismus in Thüringen auch erfolgreicher wird? Und das ist der Zauberschlüssel, das ist die Aufgabe, die morgen vor uns steht und das ist morgen der Startschuss, denn die Strategiearbeit beginnt jetzt.
1: Mit dem Glücksbringer und mit der Heidexburg sind ja nun zwei wirkliche geile Destinations hier aus dem Landkreis ausgezeichnet. Was kann man denn jetzt von Thüringen mitnehmen in den Landkreis, in das Sendegebiet von Radio SRB?
0: Ja, das ist natürlich wunderbare Beispiele gibt hier im Landkreis, die nachahmenswert ist. Also Touristiker des restlichen Landes, macht euch auf, guckt, was das Museum zum Beispiel für Schätze in Wert setzt, wie sie das machen und wo man sich einfach Beispiele auch an regionaler Wertschöpfung holen kann. Und setzt es in dieser oder ähnlicher Art und Weise um. Also dieses Best-Practice-Prinzip, das darf ruhig für den Tourismus in Thüringen gelten.
1: Ich danke Ihnen für den Optimismus und ich danke Ihnen auch für dieses gerade Positive. Ich glaube, da können wir alle vom Herrn Gösel lernen. Christoph Gösel, der Chef der TTG. Vielen Dank fürs Gespräch und vielen Dank für Ihren Job. Ciao, ciao.
0: Vielen Dank für das Interview. Schön und ich freue mich schon auf unser nächstes. Jawohl, bis bald.
1: Bye, bye.
0: Ciao.

0: Welttage, Jahrestage, Gedenktage und Feiertage. Wir behalten für euch den Überblick und sagen euch, welches Thema die Menschen heute bewegt.
1: Wissen Sie, was heute ist? Richtig, Sie wissen es nicht, weil es im Verborgenen bleibt. Hätten Sie sich ein Bein gebrochen, würde es nicht im Verborgenen bleiben, weil man es sieht. Aber was man oft nicht sieht, sind psychische Krankheiten. Und passend dazu ist heute, am 10. Oktober, der Welttag der psychischen Gesundheit. Der sogenannte World Mental Health Day wurde von der World Federation for Mental Health initiiert und wird seit 1992 jährlich von dieser und der WHO, also der Weltgesundheitsorganisation, ausgerufen. Beim ersten Aktionstag 1992 gab es eine weltweit übertragene Fernsehsendung aus der Hauptstadt des US-Bundesstaates Florida, in der Betroffene und Experten über seelische Krankheiten sprachen. Ab 1994 wurde der Tag unter ein aktuelles Motto gestellt, sowas wie Hand in Hand für seelische Gesundheit am Arbeitsplatz oder psychische Gesundheit ist ein universelles Menschenrecht. Viele staatliche Einrichtungen und NGOs sowie die UN mit der WHO unterstützen die Initiative. In vielen Ländern ist der Tag sogar in ganze Aktionswochen eingebettet, auch in Deutschland. Informieren kann man sich auf der Seite Aktionsbündnis Seelische Gesundheit. Das Ziel ist es, ein größeres Bewusstsein für psychische Gesundheit zu schaffen und die Stigmatisierung zu verringern. Denn ca. 80% von über 1000 Menschen mit Schizophrenie und 800 Menschen mit Depressionen geben an, aufgrund ihrer Krankheit schon einmal diskriminiert worden zu sein. Sei es im allgemeinen, sozialen Umfeld, in Freundschaften, in der Familie, auf Arbeit oder sogar in Partnerschaften. Die Förderung der psychischen Gesundheit soll mobilisiert und unterstützt werden. Außerdem muss der Zugang zur Behandlung von psychischen Krankheiten leichter werden. Fast 40% aller Deutschen leiden unter psychischen oder Verhaltensstörungen. Vor allem seit der Corona-Pandemie ist die Zahl an psychisch kranken Jugendlichen rasant gestiegen. Im Jahr 2022 wurde bei 7,5 Millionen Menschen ab 18 Jahren mindestens eine psychische Störung oder Verhaltensstörung neu diagnostiziert, so eine Analyse des Zentralinstituts für die kassenärztliche Versorgung. Dazu kommt noch die Dunkelziffer. Informiert euch also selbst, um Vorurteile und Fehlannahmen abzubauen. Wenn ihr betroffen seid, sprecht offen darüber und wenn ihr nicht betroffen seid, auch. Wichtig ist eine respektvolle Sprache und ein respektvoller Umgang miteinander. Man darf nicht erwarten, dass sich jemand zusammenreißt, wenn man es auch nicht zu ihm sagen würde, hätte er ein gebrochenes Bein. Das war Henriette Lichtenheld und Sie hören Radio SRB.

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1: Proteinshakes, Proteinriegel, Proteinpudding. Wer mehr Eiweiß essen möchte, findet inzwischen im Supermarkt jede Menge Produkte mit zugesetztem Protein. Dabei lässt sich der Nährstoff auch ganz unkompliziert über viele alltägliche Lebensmittel aufnehmen. Welche das sind und wie sich die natürlichen Proteinquellen ganz einfach in den Speiseplan integrieren lassen. Andreas Suckel hat die Tipps.
2: Um mehr Eiweiß zu bekommen, muss niemand spezielle Produkte kaufen. Denn viele Lebensmittel liefern bereits von Natur aus das begehrte Protein. Zum Beispiel Hülsenfrüchte wie Linsen und Bohnen, ebenso Eier, Fisch, Fleisch und Milchprodukte. Dazu gehören auch körniger Frischkäse und Käse aus Quark, erklärt Dr. Lydia Pann, Ernährungswissenschaftlerin bei der Proteinmarke Quäse.
3: Unser Quäse-körniger Frischkäse enthält von Natur aus etwa 11 Gramm Protein pro 100 Gramm. Beim Käse aus Quark von Quäse sind es sogar 30 Gramm und das bei einem sehr geringen Fettgehalt. Das macht beide Produkte zu einer idealen Proteinquelle für alle, die sich natürlich proteinreich ernähren wollen. Ob zum Beispiel Schüttelpizza, ein Topping für den Salat mit körnigem Frischkäse oder auch Proteinchips mit dem Käse aus Quark, der Kreativität sind keine Grenzen gesetzt.
2: Mehr Infos und Rezeptideen mit Quäse gibt es auf quäse-protein.de.
1: Vielen Dank für Ihre Aufmerksamkeit. Ich bin Alex und Sie hören Radio SRB.

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1: Im Rahmen der interkulturellen Wochen in unserem Landkreis wurde am 29. September ein Filmabend durchgeführt im Cineplex Saalfeld. Gezeigt wurde der Film Kein Land für Niemand – Abschottung eines Einwanderungslandes. Diese Veranstaltung war ein gemeinsames Projekt von Cineplex, dem Bürgerradio SRB im Städtedreieck und der Partnerschaft für Demokratie. Mit vor Ort an diesem Abend war Nolte Bauer und ich hatte die Möglichkeit, mit ihm ins Gespräch zu kommen. Übrigens, er ist seit Juni 2026 sogenannter Kapitän von Mission Lifeline, einem Dresdner Verein. Warum fühlst du dich verantwortlich für das, was zum Beispiel im Mittelmeer passiert, wenn Menschen auf der Flucht sind nach Europa, nach Deutschland?
2: Ich glaube nicht, dass ich eine persönliche Verantwortung habe, aber ich bin aufgewachsen mit Rettungsschwimmen, mit DLRG, mit Erster Hilfe und dass man in Notsituationen für andere Menschen da ist. Ich habe das zu meinem Beruf gemacht, ich bin Notfallsanitäter und deshalb ist es für mich eine absolute Selbstverständlichkeit, hier in Deutschland Rettungsdienst zu betreiben, Wasserrettung zu machen oder auch Mittelmeer Seenotrettung. Da steckt für mich die ein und dieselbe Motivation dahinter.
1: Euch gibt es als Dresdner Verein nun schon seit 10 Jahren. Bist du von Anfang an dabei?
2: Ich bin 2017 dazugekommen, da hatte ich dann meine Schule fertig und habe da festgestellt, dass es in Dresden eine Seenotrettungsorganisation gibt, die kurz davor war, zu der Zeit ein Schiff zu kaufen. Und quasi mit dem Schiff bin ich dann dazugekommen.
1: Ja, was hat sich seit dieser Zeit geändert? Hat sich da was geändert?
2: Also zu der Zeit, in der Mission Lifeline gegründet wurde, war es auch eine Reaktion auf das Erstarken der Pegida-Bewegung in Dresden, was zu der Zeit ein absoluter Sonderfall in Deutschland war, dass man sagt, da gehen wöchentlich Rechtsextremisten auf die Straße und das etabliert sich und da tut auch niemand was dagegen. Das wollten wir nicht hinnehmen, aber man hatte immer diesen Sonderfall und ich konnte mich allein mit dem Gedanken noch nicht anfreunden,

0: meinst du damit?
1: Es gibt unendliche Mittel und Wege und was voran wichtig ist, man muss kein Crewmitglied auf einem Schiff im Mittelmeer werden, um Zivilcourage zu zeigen oder um sich solidarisch zu zeigen. Das ist ein Begriff, den ich da sehr gerne mag. Man kann die Organisation unterstützen, wenn das der Weg ist, den man möchte. Das geht ganz einfach, auch über Veranstaltungen, wie heute stattfinden, dass man das Thema in der Gesellschaft weiter diskutiert, dass man widerspricht, auch in Freundesrunden, wenn menschenfeindliche Aussagen fallen und man das einfängt und es nicht hinnimmt.
0: Eure Crew setzt sich zusammen, nur aus Deutschen, aus Dresdnern oder woher sind die alle?
1: Ja, das ist inzwischen weltweit, Stichwort Veränderungen über die Jahre. Wir haben natürlich als Dresdner Kernteam angefangen, aber schon innerhalb vom ersten Jahr waren dann mindestens deutschlandweit Menschen dabei. Inzwischen sind Crews von 10 Leuten oder 15 Leuten zum Teil mit 5 bis 10 Nationalitäten gemischt. Da ist auch der lebendige Beweis dafür, dass man über Ländergrenzen hinweg sehr gut zusammenarbeiten kann.
0: Was oder wer erschwert euch eure Arbeit?
1: Unsere Arbeit wird im Wesentlichen von den Menschen erschwert, die unters Volk bringen wollen, dass Menschenleben unterschiedlich viel wert sind. Das ist in Deutschland ganz konkret die AfD. Die Thesen, die da aufgestellt werden, sind weit ab von dem, was menschenverträglich ist.
0: Aber auch politische Entscheidungskräfte, wie zum Beispiel die EU.
1: Das größte Problem, was ich sehe, wir haben über die letzten Jahre die europaweit heftigsten Asylrechtsverschärfungen gesehen, die es seit Existenz der Europäischen Union gab, die es seit Existenz der Bundesrepublik Deutschland gab. Und das waren keine Gesetzesänderungen, die von rechtsextremen Parteien durchgebracht wurden. Im Gegensatz dazu glaube ich aber, dass dieser sehr viel besprochen als Rechtsruck, deutschlandweit, europaweit, der ist ja kein Naturgesetz. Das ist kein Sturm, jetzt eine Schiffssprache gesprochen, vor dem man sich nur verstecken kann und warten, dass es vorbei ist, sondern das sind Menschen, Meinungen und menschliches Handeln. Das kann man umkehren. Das heißt, wenn wir es schaffen, gemeinsam einen menschlicheren Weg zu finden und sich wieder für eine solidarische Zukunftsidee, die tatsächlich erstrebenswert ist und nicht diese ganzen Schauergeschichten, die einem von rechts erzählt werden, dahinter zu vereinigen, dann haben auch die keine Chance.
0: Wie oft seid ihr bisher schon in See gestochen, sage ich jetzt einfach mal, zu Rettungseinsätzen aufgebrochen? Mit wie viel Mann, mit wie viel Schiffen? Das muss ja alles finanziert werden. Wer ist da an eurer Seite und bietet euch das finanzielle Polster für solche Aktionen?
1: Eine genaue Zahl habe ich nicht im Kopf, aber die letzten 10 Jahre haben wir doch einige Rettungseinsätze auf die Beine stellen können. Unsere Schiffe haben meistens zwischen 10 und 20 Personen. Wir hatten verschiedene Schiffe über die Zeit als Crewmitglieder an Bord. Und wer das macht und wer auch damit Mission Lifeline ausmacht, das ist eben diese Basis von 5.000 bis 10.000 Menschen, die kleine Beiträge im Monat oder vierteljährlich oder im Jahr beitragen. Das sind mal 5 Euro im Monat. Das sind andere, die 100 Euro auf einmal im Jahr beisteuern. Und weil die das alle gemeinsam machen, entsteht auf einmal eine Organisation, die ein Budget von deutlich über 1 Million Euro im Jahr hat, um damit Hilfe auf die Beine zu stellen, um Schiffe aufs Meer zu schicken, um Hilfsprojekte in anderen Ländern zu realisieren. Es wird zwar gern erzählt, dass wir alle von Regierungsgeld durchgepampert sind und da Steuergelder von Menschen irgendwie umsetzen in unserer Arbeit. Die bekommen wir nicht. Wir bekommen keine staatlichen Fördergelder für unsere Rettungseinsätze. Das ist,
0: Nun ist ja euer Projekt nicht nur auf Seenotrettung ausgerichtet, sondern ihr helft auch in Ländern, in denen es Not tut, sage ich einfach mal.
1: Genau. Und das Ukraine-Projekt, was innerhalb von 24 Stunden entstanden ist, dass wir Teams an der slowakisch-ukrainischen Grenze hatten, die Menschen, die da mit ihren Hab und Gut angekommen sind, evakuiert haben und in Richtung von Wohnungen oder Unterkünften gefahren haben durch halb Europa. Wir haben genauso ein Afghanistan-Projekt, wo wir immer noch Menschen in Afghanistan und in Pakistan schützen, die sich vor den Taliban verstecken müssen und die bei ihrer Aufnahme über das Bundesaufnahmeprogramm bisher unterstützt haben. Dieses Aufnahmeprogramm wurde jetzt ersatzlos gestrichen, weil, Zitat, laut CDU kein politisches Interesse mehr besteht. Das sind Menschen, die haben sich für eine freie Gesellschaft eingesetzt, wie wir sie hier haben. Und die hatten diesen Traum und haben den auch gelebt, haben auch deutsche Behörden, deutsches Militär unterstützt mit ihrer Arbeit. Und die jetzt einfach allein zu lassen, gehört sich einfach nicht und ist zutiefst unmenschlich. Vor allen Dingen, wenn man gleichzeitig sagt, dass man sogenannte irreguläre Migration begrenzen möchte. Ich bin mir sogar einig mit einem Innenminister, der sagt, es sollten keine Menschen über das Mittelmeer kommen, weil das Mittelmeer ist eine hochgefährliche Fluchtroute. Es gehört sich und wenn man das schaffen will, dass Menschen nicht über eine gefährliche Route übers Mittelmeer fliehen, dann muss man sichere Fluchtwege schaffen. Und das ist die Aufgabe, die eigentlich die Bundesregierung

0: Regierung die Europäische Union jetzt hat, wenn sie gefährliche Fluchtrouten wie das Mittelmeer schließen möchte. Aber das eine muss vor dem anderen kommen. Wer sich nur mehr abschottet, der produziert, ganz aktuelle Zahlen, zwar weniger Ankünfte, ja, aber auch deutlich mehr Tote.
1: Das meint Nolte Bauer. Das Gespräch mit ihm führte Karin Berger für Radio SRB.

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4: Samstag. Im Rahmen der Fisch- und Wildwochen im Land der Tausend Teiche lädt man sie zu einem Herbstmarkt nach Dittersdorf ein. Von 9 bis 16 Uhr. Und zum Familienerlebnistag. Von 11 bis 17 Uhr an der Plotner Jugendherberge am Hausteich. Sie können übrigens mit einem Bus-Shuttle, der zwischen den beiden Orten alle 20 Minuten pendelt, beide Veranstaltungen besuchen. Auch das Bergbau- und Heimatmuseum in Könitz hat von 13 bis 17 Uhr geöffnet. Und zu einem Orgelkonzert können Sie ab 16 Uhr in der Schlosskapelle von Schloss Burg den Organisten Reinhard Gelände kennenlernen. Er wartet mit Musik von Telemann und seiner Zeit auf. Demgegenüber steht die Musik von Deutschlands Orgelrebell und Virtuosen Nico Weidlitz. Er gastiert 20 Uhr im Saalfelder Meininger Hof und verwandelt die Königin der Instrumente in ein modernes Klangwunder. Auch der Fernsehpublikumsliebling Uta Bresan ist wieder einmal live zu erleben, nämlich bereits ab 16 Uhr im Pößneger Schützenhaus mit Musik für euch, der Schlagershow. Sonntag. Zwei Veranstaltungen starten 14, 17 und 15 Uhr auf der Rudolstädter Heidecksburg. Zum einen der Großelterntag und zum anderen die Sonderführung Das Schallhaus. Für beide muss man sich aber vorab anmelden. Unter der Rubrik Mein erster Kinobesuch wird im Cineplex Rudolstadt um 14 Uhr der Film Peterchens Mondfahrt gezeigt. Übrigens, heute öffnen sich letztmalig die Türen zur diesjährigen Landesgartenschau in Leinefelde-Worbis. Im Angebot ist auch von 16 bis 16.45 Uhr Waldbaden to go, eine kurze Auszeit im Grünen. Und den Tag beschließen kann man ab 20 Uhr im Saalfelder Meininger Hof. Dort behauptet Bernd Stelter, reg dich nicht auf, gibt nur Falten. Und ich hoffe, Sie bekommen keine bei der Vielzahl der Veranstaltungen. Das wünscht Ihnen Karin Berger, Radio SRB.

0: Hey und herzlich willkommen zurück zur dritten Folge unseres Podcasts im Feed der Politik. Ich bin Lina.
1: Und ich bin Anton.
0: Letztes Mal ging es ja um die große Frage, beeinflusst TikTok unsere Meinung oder informiert es uns einfach nur? Ihr erinnert euch, ein großer Teil der Befragten hat gesagt, TikTok hat die eigene Meinung schon beeinflusst oder zumindest verstärkt. Und viele sind auch in so einer Filterblase gefangen, ohne es richtig zu merken.
1: Genau, und am Ende stand ja die Erkenntnis, TikTok ist beides, Infoquelle und Meinungsverstärker zugleich. Aber die Frage, die dabei offen blieb, ist, wer steckt eigentlich hinter diesen Inhalten? Wer sorgt überhaupt dafür, dass uns diese Meinungen zugespielt werden?
0: Und genau darum geht's heute. Wer beeinflusst uns eigentlich politisch auf TikTok und wie läuft das Ganze überhaupt ab?
1: Wenn man an Politik denkt, denkt man erstmal an Politiker und Parteien. Aber auf TikTok ist es anders. Da tauchen politische Clips einfach mitten im Feed auf, zwischen Comedy, Lifestyle-Content und Trends. Man merkt auch gar nicht direkt, dass es überhaupt um Politik geht. Und genau das macht es ja auch so spannend.
0: Ganz genau das schauen wir uns jetzt mal an. Fangen wir zuerst mit den Politikern an. Die sind natürlich auch auf TikTok unterwegs. Aber ohne lange Reden, sondern nur mit ganz kurzen Clips. In 30 Sekunden runtergebrochen und leicht verständlich. Da geht es dann zum Beispiel um ein neues Gesetz oder eine aktuelle Debatte. Ganz kurz und knapp erklärt.
1: Manche antworten sogar direkt auf Kommentare aus der Community. Andere nutzen bekannte Trendsounds oder Memes, um ihre Botschaften zu verpacken. Das wirkt dann lockerer und nah am Alltag. Aber komplexe Themen werden dabei auch ziemlich vereinfacht. Am Ende bleibt oft nur eine kurze, plakative Aussage hängen, ohne das Ganze im Hintergrund.
0: Jetzt zum wohl allerwichtigsten Punkt. Influencer und Creator. Die haben oft sogar viel mehr Einfluss auf uns als die Politiker selbst. Ein Beispiel: Ein Creator macht eigentlich nur Lifestyle-Content und äußert plötzlich seine Meinung zur nächsten Wahl. Oder er erklärt ganz kurz, warum die Miete gerade steigt oder warum überall Inflation ein Thema ist.
1: Manche von ihnen packen es auch in politische Comedy, Politik als Witz verpackt, aber mit der klaren Meinung dahinter. Und das Interessante, viele vertrauen diesen Leuten wirklich extrem, weil man sie ja jeden Tag im Feed sieht.

0: damit identifizieren kann. Genau diese persönliche Note macht Aktivisten-Content auf TikTok so wirkungsvoll. Viel mehr als eine nüchterne Statistik oder einfach ein Zeitungsartikel.
1: Ein konkretes Beispiel dazu. 2025 hat sich der TikToker Brooklyn mit dem damaligen Bundeskanzler Olaf Scholz getroffen. Es ging um das Thema Preissenkung. Das Ganze lief über Scholz' offiziellen TikTok-Account.
0: Dadurch wurde Brooklyn direkt mit der Politik verknüpft. Scholz hat über Brooklyn viele junge Zuschauer erreicht, die er über klassische Kanäle wahrscheinlich niemals erreicht hätte. Genau so eine Aktion zeigt, wie stark sich Politik und Creator-Welt mittlerweile miteinander vermischen.
1: Auf TikTok sieht man bestimmte Themen immer wieder. Klimawandel, Migration, soziale Gerechtigkeit. Auch Feminismus, Inflation oder Wahlen. Meistens ziemlich emotional oder kontrovers. Genau deshalb funktioniert es auf TikTok so gut, weil solche Themen viele Reaktionen auslösen.
0: Man merkt also, Politik auf TikTok kommt heute von ganz vielen Seiten. Nicht nur von Politikern, sondern auch von Influencern, Creatoren und Aktivisten. Und oft weiß man gar nicht genau, wer da eigentlich gerade hinter einer Botschaft steckt oder welche Absicht dahinter steckt.
1: Und am stärksten wirkt der Einfluss oft dann, wenn es gar nicht nach Politik aussieht. Also wenn man denkt, man schaut sich nur ein lustiges Video an, aber eigentlich eine politische Botschaft mitbekommt.
0: TikTok ist also nicht nur zum Zeitvertreib da, sondern auch ein Ort, wo Meinungen entstehen und geformt werden. Umso wichtiger ist es, genau hinzuschauen, wer da eigentlich gerade mit einem spricht.
1: Und wie sehr Jugendliche davon wirklich beeinflusst werden, das schauen wir uns in der nächsten Folge genauer an.
0: Genau, da habe ich mir nämlich extra jemanden eingeladen, der beruflich sehr viel mit Jugendlichen zu tun hat. Pascal Wurzbach. Mit ihm spreche ich darüber, wie kritisch Jugendliche eigentlich mit dem umgehen, was sie auf TikTok sehen und ob Medienkompetenz uns vor Beeinflussung schützen kann.

Und jetzt Kevins Filmtipp im SRB. Heute gibt es Filmtipps im Doppelpark. Beginnen möchte ich mit einem überragenden Paul Giamatti in dem Film Win-Win. Regisseur Tom McCarthy zeigt in diesem Film alltägliche Situationen, wobei es auch etwas sportlich zugeht. Dieser eher unbekannte Spielfilm vermittelt auf gekonnte Art und Weise, dass das Leben nicht immer einfach ist, sich Ausdauer und Einsatz am Ende jedoch auszahlen können. Mit viel Mut und immer wieder aufkeimender Zuversicht erzählt Win-Win eine berührende Geschichte. Dafür erhält der Film von mir starke 8 von 10 Punkten. Ich kann nicht genau sagen, ob er derzeit auf einer Streaming-Plattform verfügbar ist. Dennoch dürfte der Film auf verschiedenen Wegen erhältlich sein oder vielleicht demnächst einmal im Fernsehen gezeigt werden. Bei Interesse lohnt sich auf jeden Fall ein Blick. Jetzt noch ein zweiter Tipp für heute. Owen Wilson ist vor allem für seine starken Comedy-Rollen bekannt. Im Woody Allen-Film Midnight in Paris aus dem Jahr 2011 zeigt er sich jedoch von einer etwas anderen Seite und spielt in einem anspruchsvolleren Film mit. Das soll allerdings nicht heißen, dass er in seinen anderen Filmen weniger überzeugt. Vielmehr ist es die besondere Thematik, die Midnight in Paris auszeichnet. Der Film ist so leichtfüßig, charmant und unaufgeregt komisch, dass er vor allem ein bestimmtes Publikum ansprechen dürfte. Für mich zählt er zu den stärkeren Werken von Woody Allen. Mir hat der Film sehr gefallen, deshalb vergebe ich gern 8,5 von 10 Punkten. Das waren meine heutigen zwei Filmtipps. Bis bald und euch zunächst eine gute und schöne Woche. Am Mikrofon bei den Filmtipps war Kevin Pache. Auf Wiederhören und tschüss.

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0: Arbeitsmarkt aktuell. Über die Entwicklung des Arbeitsmarktes im Landkreis Saalfeld-Rudolstadt, aber auch darüber hinaus, informiert sie nun wieder Carsten Rebenack, Pressesprecher der Agentur für Arbeit Thüringen Ost.
1: Wir hatten im abgelaufenen Monat September insgesamt im Landkreis Saalfeld-Rudolstadt 3215 Arbeitslose. Das ist ein Rückgang zum August um knapp 144% und ein ganz leichter Anstieg zum Vorjahresmonat, also zum September 2025. Der Rückgang ist dem saisonalen Geschäft geschuldet und der September ist also ein ganz klassischer Herbstmonat. Dann zieht der Arbeitsmarkt an und davon konnten auch Arbeitslose profitieren. Das zeigt uns auch nochmal die Entwicklung auf dem Stellenmarkt und sind 165 Stellen im Landkreis Saalfeld-Rudolstadt zugegangen von Arbeitgebern. Und insgesamt hatten wir im Bestand 666. Das ist auch ein bisschen weniger als im Vormonat, aber insgesamt doch eine leicht positive Entwicklung. Nun machen diese kleinen Zahlen für den Landkreis, haben noch nicht so eine große Aussagekraft. Da muss man schon ein bisschen weiterschauen, wenn man das mal vergleicht mit Thüringen Ost. Insgesamt, also den gesamten Bereich Ostthüringen mit all den anderen Landkreisen und den beiden Städten Jena und Gera. Dort hatten wir, was den Zugang an Stellen anbelangt, über 1.100 und es waren im B-Stand 5.500 knapp. Also da sieht man mal die Relation, dass der Landkreis Saalfeld-Rudolstadt ist nicht ganz so groß, aber auch dort gab es mehr Stellen insgesamt als im vorhergehenden Monat. Und das ist eine ja doch ganz gute Entwicklung. Trotzdem bleibt natürlich die wirtschaftliche Situation im Land angespannt. Und das kann man vielleicht auch nochmal betrachten, wenn man die Thüringer Zahlen sich anschaut. Da waren insgesamt knapp 70.000 Personen arbeitslos, 69.052. Ist auch ein Rückgang zum Vormonat um 3,8%. Die Quote in Thüringen war 6,3. Und das ist exakt auch die gleiche Quote wie im Landkreis Saalfeld-Rudolstadt. Also der Landkreis bewegt sich da auf Thüringer Niveau.
0: So, und wie sieht Ihre weitere Prognose aus?
1: Grundsätzlich hat sich an den schwierigen Rahmenbedingungen für Unternehmen nicht viel getan. Die Energiepreise bleiben hoch, Absatzmärkte sind problematisch und die gesamte geopolitische Gemengelage, die wir haben, daran hat sich in den letzten Wochen eigentlich auch nichts getan, sodass die Unternehmen nach wie vor in einem schwierigen Umfeld sich behaupten müssen. Und das wird auch so bleiben. Ich gehe eigentlich davon aus, dass wir im Oktober und vielleicht auch im November, das hängt ein bisschen von der Witterung ab, auch nochmal ganz gute Entwicklungen haben werden. Dass also nochmal mit sinkenden Zahlen zu rechnen ist. Wie gesagt, eine Glaskugel habe ich jetzt nicht. Wenn natürlich wirtschaftlich bzw. auf der internationalen Bühne irgendwelche Dinge passieren, die man heute nicht vorhersehen kann, dann kann das Ganze natürlich auch nochmal anders aussehen, in die eine wie auch in die andere Richtung.
0: Das war eine Einschätzung von Carsten Rebenack, Pressesprecher der Agentur für Arbeit Thüringen Ost. Für die Hörer von Radio SRB.

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2: Vorige Woche hatte ich mit dem Chef der TTG, der Tourismus GmbH, mit Christoph Gösel geredet, denn wir haben hier in Bad Blankenburg die Tourismusstrategie für die nächsten 10 Jahre vorgestellt bekommen. Herr Gösel, Hose runter, was steht nun drin?
3: Ja, da steht natürlich drin, wir verändern die Welt. Nein, natürlich nicht. Es geht ganz klar, den eingeschlagenen Weg auch weiter zu entwickeln. Das heißt, wir reden weiter davon, dass der Thüringer Wald mit dem Rennsteig, die Wartburg, Erfurt und Weimar natürlich Leitprodukte sind, aber dass wir natürlich auch noch Dinge entwickeln müssen in diesem Land. Und da werden wir uns auf die Markenbotschafter konzentrieren, also Einrichtungen unterschiedlichster Art wie Museen, aber auch Wanderwege, die sich auf den Weg gemacht haben, Qualität anzubieten und dieses Qualitätsversprechen für ein Reiseerlebnis in Thüringen auch wirklich mit anbieten. Und das sind die Partner, die man braucht. Das können ruhig noch ein paar mehr werden, aber mit denen werden wir ein Thüringen-Bild auch in den nächsten Jahren zeichnen.
2: Wie erfährt man denn, was der Gast will?
3: Natürlich gibt es ganz viel Marktforschung und das steht auch in einer der Leitsätze, weg vom Bauchgefühl hin zur datenbasierten Entscheidung. Wir machen ganz viel Marktforschung. Wir haben hier zum Beispiel mit dem Ostdeutschen Sparkassen Tourismusbarometer, aber auch mit dem Wirtschaftsfaktor Tourismus. Das sind Erhebungen, wo wir erstmal generell wissen, wie viel Wertschöpfung generieren wir denn in der touristischen Branche und wo steht auch die Freizeitwirtschaft? Wie verändert sich das Verhalten der Gäste in den Freizeitparks? Wie ist das jedes Jahr auch erhoben worden? Und daraus leiten wir natürlich ab, wie kann man auch die Nachfrage und die Entwicklung auch weiterhin beeinflussen. Und Sie merken das heute, die Vorausschau wird auch etwas, was wir immer mehr machen müssen. Wir müssen also gucken, wo ist die nächste Kulturveranstaltung, wo ist das nächste Event, was kann der Gastronom dort für Preise anbieten? Und dann die große Bitte, das Zauberschwert dieser neuen Tourismusstrategie ist, zusammendenken. Wenn einer ein Event macht, zum Beispiel das Tanz- und Folkfest in Rudolstadt, dann müssen alle anderen auch mitmachen. Dann bitte auch gucken, was sind die Angebote da auch vielleicht von anderen Kultureinrichtungen, was hat man für Vergünstigungen in Bädern oder Museen. Es müssen nicht immer Vergünstigungen sein, aber vielleicht einfach ein Zusatzangebot, was sich an die vorhandenen Gäste schon richtet und damit vielleicht die Aufenthaltsdauer ein wenig nach vorne treibt.
2: Das habe ich gehört, Konsens war so ein Wort, was öfter gefallen ist, Kommunikation, Miteinander. Haben wir da noch Luft nach oben hier, gerade in der Region?
3: Also nicht nur in der Region, also klar, aber es funktioniert hier in Seifert-Rudolstadt schon ganz gut. Aber da gibt es eben auch sehr ländliche Regionen, die nicht so eine hohe Nachfrage haben. Und deswegen heißt es natürlich auch, Player zusammenbringen, Netz.

0: Das ist doch eigentlich so wunderschön. Ja, da hat sich doch der liebe Gott einmal niedergebildet und hat diese Region geküsst. Und wir sind nicht in der Lage, diese Schönheit zu sehen. Sondern, naja, der Weg dorthin könnte aber vielleicht auch mal gemacht werden. Dieses Meckern, dieses Schlechtreden, das ist etwas, vielleicht etwas, was auch die Botschaft des heutigen Abends hier ist. Mit Optimismus in die Zukunft gehen und auch mal Dinge nicht schön quatschen, aber doch mal nicht schlechter machen, als sie wirklich sind. Und mit diesem Gefühl auch in eine Zukunft zu gehen und zu sagen, die kann man auch aktiv mitgestalten. Was kann jeder Einzelne auch dafür tun, damit das Gesamtkonzept Tourismus in Thüringen auch erfolgreicher wird? Und das ist der Zauberschlüssel, das ist die Aufgabe, die morgen vor uns steht und das ist morgen der Startschuss, denn die Strategiearbeit beginnt jetzt.
1: Mit dem Glücksbringer und mit der Heidecksburg sind ja nun zwei wirkliche geile Destinations hier aus dem Landkreis ausgezeichnet. Was kann man denn jetzt von Thüringen mitnehmen in den Landkreis, in das Sendegebiet von Radio SRB?
0: Ja, das ist natürlich wunderbare Beispiele gibt hier im Landkreis, die nachahmenswert ist. Also Touristiker des restlichen Landes, macht euch auf, guckt, was das Museum zum Beispiel für Schätze in Wert setzt, wie sie das machen und wo man sich einfach Beispiele auch an regionaler Wertschöpfung holen kann und setzt es in dieser oder ähnlicher Art und Weise um. Also dieses Best-Practice-Prinzip, das darf ruhig für den Tourismus in Thüringen gelten.
1: Ich danke Ihnen für den Optimismus und ich danke Ihnen auch für dieses gerade Positive. Ich glaube, da können wir alle vom Herrn Gösel lernen. Christoph Gösel, der Chef der TTG. Vielen Dank fürs Gespräch und vielen Dank für Ihren Job. Ciao, ciao.
0: Vielen Dank für das Interview. Schön und ich freue mich schon auf unser nächstes. Jawohl, bis bald.
1: Bye, bye.
0: Ciao.

0: Welttage, Jahrestage, Gedenktage und Feiertage. Wir behalten für euch den Überblick und sagen euch, welches Thema die Menschen heute bewegt.
1: Wissen Sie, was heute ist? Richtig, Sie wissen es nicht, weil es im Verborgenen bleibt. Hätten Sie sich ein Bein gebrochen, würde es nicht im Verborgenen bleiben, weil man es sieht. Aber was man oft nicht sieht, sind psychische Krankheiten. Und passend dazu ist heute, am 10. Oktober, der Welttag der psychischen Gesundheit. Der sogenannte World Mental Health Day wurde von der World Federation for Mental Health initiiert und wird seit 1992 jährlich von dieser und der WHO, also der Weltgesundheitsorganisation, ausgerufen. Beim ersten Aktionstag 1992 gab es eine weltweit übertragene Fernsehsendung aus der Hauptstadt des US-Bundesstaates Florida, in der Betroffene und Experten über seelische Krankheiten sprachen. Ab 1994 wurde der Tag unter ein aktuelles Motto gestellt, sowas wie Hand in Hand für seelische Gesundheit am Arbeitsplatz oder psychische Gesundheit ist ein universelles Menschenrecht. Viele staatliche Einrichtungen und NGOs sowie die UN mit der WHO unterstützen die Initiative. In vielen Ländern ist der Tag sogar in ganze Aktionswochen eingebettet, auch in Deutschland. Informieren kann man sich auf der Seite Aktionsbündnis Seelische Gesundheit. Das Ziel ist es, ein größeres Bewusstsein für psychische Gesundheit zu schaffen und die Stigmatisierung zu verringern, denn ca. 80% von über 1000 Menschen mit Schizophrenie und 800 Menschen mit Depressionen geben an, aufgrund ihrer Krankheit schon einmal diskriminiert worden zu sein, sei es im allgemeinen sozialen Umfeld, in Freundschaften, in der Familie, auf Arbeit oder sogar in Partnerschaften. Die Förderung der psychischen Gesundheit soll mobilisiert und unterstützt werden. Außerdem muss der Zugang zur Behandlung von psychischen Krankheiten leichter werden. Fast 40% aller Deutschen leiden unter psychischen oder Verhaltensstörungen. Vor allem seit der Corona-Pandemie ist die Zahl an psychisch kranken Jugendlichen rasant gestiegen. Im Jahr 2022 wurde bei 7,5 Millionen Menschen ab 18 Jahren mindestens eine psychische Störung oder Verhaltensstörung neu diagnostiziert, so eine Analyse des Zentralinstituts für die kassenärztliche Versorgung. Dazu kommt noch die Dunkelziffer. Informiert euch also selbst, um Vorurteile und Fehlannahmen abzubauen. Wenn ihr betroffen seid, sprecht offen darüber und wenn ihr nicht betroffen seid, auch. Wichtig ist eine respektvolle Sprache und ein respektvoller Umgang miteinander. Man darf nicht erwarten, dass sich jemand zusammenreißt, wenn man es auch nicht zu ihm sagen würde, hätte er ein gebrochenes Bein. Das war Henriette Lichtenheld und Sie hören Radio SRB.

0: Radioreise mit Alexander Tauscher. Ich grüße Sie. Diesmal heißt es Österreich-Ungarn. Es ist einerseits K&K und andererseits rein geografisch zu sehen. Wir sind im Burgenland am Hofe der Fürsten Esterházy. Und am Tor der Freiheit lassen wir uns erzählen, wie hier im Jahr 1989 das erste große Loch in den eisernen Vorhang zwischen Ungarn und Österreich geschlagen wurde. Und guter Wein ist aus dem Burgenland und damit auch aus unserer Sendung natürlich nicht wegzudenken. Ich freue mich auf diese Gäste.
1: Hallo, ich bin Tina Lackner aus Eisenstadt und ich darf euch alle ganz herzlich begrüßen.
2: Hallo in Rust, mein Name ist Gerald Sievert.
3: Mein Name ist Stefan Bierich, ich war Gendarmeriebeamter und Kommandant Weißimauer Viel.
4: Ich bin die Barbara Schandl in Rust, ich betreibe einen Buschenschank in einem alten Bürgerhaus.
5: Dobrodošli ovdje u Eisenstadtu. Ja se zovem Konrad Robica, sam iz Uzlopa, ja sam gradišćanski Hrvat. Da, ovo je moje mjesto, ovo je moj vinski bar i moja trgovina koja se zove Das Robica.
0: Ja, das war kroatisch, hat auch seinen Platz hier im Burgenland in unserer Sendung Österreich-Ungarn-Pannonien. Das alles zusammengefasst im Burgenland. Gleich geht's los. Viel Spaß.

0: Das ist die Radioreise, die Sie zu neuen Horizonten bringt und damit Reiselust wecken soll. Im Studio Alexander Tauscher, herzlich willkommen hier bei uns in dieser Show. Wir reisen heute in eine Region, die mit 300 Sonnentagen im Jahr wirbt. Hier liegen das UNESCO-Welterbe Neusiedler See sowie viele Burgen und Schlösser. Einst verlief hier der Eiserne Vorhang und ganz früher war es Teil eines mächtigen Kaiserreiches. Es geht in das Burgenland, das östlichste Bundesland Österreichs, das an Ungarn grenzt. Darum drehen sich unsere Geschichten aus der K&K-Zeit sowie aus der Zeit, als beide Staaten wieder näher aneinander rückten. Wir starten in Eisenstadt mit unserem Guide Tina Lackner vor dem wohl prächtigsten Ensemble der Landeshauptstadt.
1: Herzlich willkommen mal in der Landeshauptstadt Eisenstadt, eine ganz besondere Landeshauptstadt, die kleinste Großstadt der Welt, wie man auch gerne sagt. Und wir stehen jetzt auf dem Schloss Esterházy, einem der schönsten Barockschlösser Österreichs, und das ist das erste barocke Schloss im ungarischen Königreich gewesen. Also mal was ganz Besonderes.
0: Esterházy kennt man von Torten, von anderen Dingen, aber eben Esterházy steht auch für einen Teil von K&K.
1: Ja, es handelt sich eigentlich um eine der wichtigsten adeligen Familien. Ein Ort, wo Josef Haydn sein Wirken dank der Familie Esterházy bekommen hat. Der bemerkenswert hier im Schloss Esterházy ist einer der schönsten Konzertsäle der Welt, wo er einst auch musizieren dürfte.
0: Und wo auch heute noch musiziert wird?
1: Es wird auf jeden Fall musiziert. Das Schloss Esterházy ist nicht nur ein Schloss, es ist ein Museum, ganz wichtig, und vor allem auch ein Veranstaltungsraum mit ganz vielen verschiedenen Konzerten.
0: Viele Gruppen kommen, eben auch eine große Hochzeitsgesellschaft. Also das Schloss lebt nicht nur museal, auch im realen Leben.
1: Genau, auch die Altstadt, die innere Stadt ist sehr belebt.
0: Viele Säle, man kann sich ja nicht alles merken, aber welchen würdest du empfehlen oder welche sollte man als Besucher hier im Schloss Esterházy unbedingt sich anschauen?
1: Also das ist jetzt ganz schwierig zu sagen. Ich habe viele Lieblingsräume, aber der Haydn-Saal ist definitiv ein Raum, den man soll mal unbedingt ein Konzert da drinnen hören, erleben. Ganz wichtig finde ich auch die Schlosskapelle. Da drinnen musizierte auch einst Josef Haydn. Da versteckt sich heute noch eine Haydn-Orgel, also ein historisches Instrument, was auch hier und da noch erklingt. Zum Beispiel auch der Spiegelsaal oder der kleine Konzertsaal, Empiresaal, wo zum Beispiel auch in Streichquartettformation die Kaiserhymne, heute deutsche Nationalhymne, auch zum ersten Mal für den Kaiser gespielt worden ist.
0: Und das Schöne ist, das Schloss steht nicht exponiert weit ab der Altstadt, sondern es ist quasi das Eintrittstor, wenn man hier aus der Straße hineinläuft, durch das Tor. Ab hier beginnt die Altstadt.
1: Ja, hinter uns sind jetzt auch Stallungen. Im Stallungen waren einst Pferde tatsächlich untergebracht. Wo heute die Winothek zu finden ist, war mal eine Garage. Und in den anderen Teil, wo Pferde untergebracht worden sind, die aus fürstlichen Marmortränken Wasser trinken dürfen, die sind übrigens bis heute erhalten geblieben, und man findet sie im Restaurant Henrici drinnen, also ein Spitzenrestaurant. Hinter uns ist noch ein Hotel, das ebenso sich irgendwie auf diesem Schlossgrund befindet und heißt Galanta. Das ist nämlich Ort, wo Esterházy 1622 den Weg hierher gefunden haben. Und erste, der nach Eisenstadt kam, war Graf Nikolaus. Beim Eingangstor ist Graf Nikolaus zu erkennen, der eben nach Eisenstadt als erster kam. Schon Palatin von Ungarn, also nicht nur ein Graf. Und sein Sohn war in der nächsten Generation zum ersten Fürsten der Familie Esterházy erhoben worden.
0: Und vis-à-vis eben Selektion, eine der vielen Winotheken, eine besondere?
1: Eine ganz besondere. Da kann man nämlich nicht nur guten burgenländischen Wein trinken und verkosten, sondern vor allem ganz schön flanieren, sitzen, genießen mit dem Blick auf den Schlossgrund, auf das Schloss Esterházy vor oder einen nach einer Veranstaltung genießen.
0: Um nochmal die Gedanken zu verflüssigen.
1: Ja, genau. Man kann so sagen. Also jetzt sind wir schon in der Landeshauptstadt. Man muss sich ja vorstellen, dass da einst eine Stadtmauer zu finden war, die auch der Altstadt einen Namen gegeben hat. Wir sprechen ja ganz am Anfang über ein Dorf, über Martinsdorf. Man sagt auf Ungarisch Kismarton, ja, also Klein-Martin. Das heißt, es hat auch einen größeren Martin gegeben. Groß-Martin, das ist 12, 15 Kilometer von da entfernt, ist heute bekannt als Mattersburg. Übrigens auch mal ein Kandidat für die Landeshauptstadt gewesen. Allerdings hat sich Klein-Martin Kismarton viel besser oder schneller entwickelt und bekam mit dieser Stadtmauer einen neuen Namen, unter anderem eine Mauer, die so fest war wie Eisen.
0: Und daher Eisenstadt.
1: Daher Eisenstadt.
0: Und du hast ja gesagt, die kleinste Metropole der Welt. Ich hatte schon gedacht, St. Pölten ist klein, aber das ist hier noch kleiner, noch gemütlicher.
1: Ja? Da, ja, also man darf nicht vergessen, wie Burgenland aufgebaut ist. Ja, Burgenland kam als jüngstes Bundesland zu Österreich dazu, 1921. Das Land sieht eigentlich wie eine Wespe aus. Und von der Infrastruktur her keine größeren Städte. Man wollte Ödenburg als Landeshauptstadt gewinnen. Allerdings war bei der Volksbefragung nicht zugunsten Österreichs gefallen. Ödenburg blieb als Sopron in Ungarn. Und man machte sich auf die Suche nach einer Landeshauptstadt. Und man darf nicht vergessen, Kandidaten, die es in Burgenland gab, waren ja mehrere. Ja, man sprach über Pinkerfeld. Man sprach auch über Bad Sauerbrunn, das ist ein Kurort. Man sprach auch über Mattersburg, eben über Großmartin damals. Allerdings konnte niemand mitmachen mit Eisenstadt.
0: Eisenstadt, die kleine Landeshauptstadt des kleinen Burgenlandes. Klein, aber fein. Der Name Esterházy ist in Österreich ein Begriff in mehrerlei Hinsicht. Als Cremetorte wurde sie Anfang des 20. Jahrhunderts, also noch zu K&K-Zeiten, von ungarischen Konditoren entwickelt. Man bekommt sie noch heute in gepflegten Kaffeehäusern in ganz Österreich, vor allem natürlich rund um Wien. Der Name ist aber keine Erfindung der Konditoren, sondern geht zurück auf eine damals sehr einflussreiche ungarische Adelsfamilie. Ihr herrschaftlicher Sitz in Eisenstadt war auch der Ausgangspunkt für einen kleinen Bummel mit Tina Lackner.
1: Hauptplatz ist für mich so ein Ort der Begegnung, schon seit Jahrhunderten. Das kommt alles auf die Zeit vom Heiden zurück. Also dieses Heidenflair ist da zu spüren.
2: Diese weiße Säule erinnert mich ein wenig an Baden bei Wien.
1: Die in Baden bei Wien ist etwas größer, aber wir können sagen, wir sind mit der wunderbaren Säule mehr als zufrieden und sehr glücklich. Das Rathaus, da auch der Stadtwappen der Landeshauptstadt zu sehen ist. Jetzt mache ich mal eine Frage an den Journalisten. Wem gehörst denn du?
2: Als Person?
1: Ja.
2: Meinen Eltern erstmal, rein biologisch gesehen. Du spielst an auf Jahrhunderte zurück, ja?
1: Ich spiele auf jeden Fall auf ein paar Jahrhunderte zurück. Und da waren natürlich auch Eisenstädter nicht sich selbst gehörig, wenn man das so sagt. Ja. Und sie haben tatsächlich etwas gemacht im 17. Jahrhundert. Sie haben Wein gesammelt, auch sehr viele tausende Gulden und haben das dem König geschickt und erhofft, sich eine andere Stele zu bekommen, frei sein. Und in der Tat passierte das. König Ferdinand III. Verlieh den Eisenstädter eine Urkunde, da drinnen steht, dass die Eisenstädter in der königlichen Freistadt Eisenstadt leben. Also da stehen wir jetzt vor Diözesankirche oder vom Martinsdom, die Hauptkirche in der Landeshauptstadt. Vor allem ist aber das auch eine Schutzkirche, das heißt unabhängig davon, wer Schutz in einer Krisensituation brauchte, was auch zeitgemäß ist, ja, konnte da hineingehen. Und ich bin ganz beeindruckt von dieser Darstellung in den Tympanon, in diesem Relief vor Eingangstüre. Man sieht eine Mantelmadonna, die ein Begriff ist, die hat einen offenen Mantel und da sind alle herzlich eingeladen. Also Kranke, Kleine, Große, Blinde, Verletzte, einfach schwache Menschen, die da Schutz finden können. Auch die Tür ist barrierefrei, die macht sich von alleine auf. Ich sage sehr gerne beim Kinderkulturvermittlungsprogramm, das ist eine Zaubertür, damit jeder hineingehen kann und sich das, was in der Kirche auch noch wunderschön ist, besondere Schätze anschauen kann.
2: Dann gehen wir mal durch die Zaubertür. In Gottes Reich.
1: Es sieht auf den ersten Blick vielleicht etwas leer aus.
2: Ja. Auch schlicht vielleicht, ja.
1: Es ist ja schlicht. Wir haben keinen Hochaltar mehr. Also die Sachen, also die Objekte, die man vorne sieht, sind sehr zeitgenössisch. Im Prinzip ist das nach wie vor noch eine gotische Hallenkirche, also historisch gesehen sehr weit zurück erbaut worden, immer wieder modernisiert. Keine Fresken sind da zu erkennen, aber die ist barockisiert worden und das ist das, was ich hier zeigen möchte. Man muss sich einfach mal umdrehen und da hinaufblicken. Das ist Schatz, den man in Eisenstadt, wenn man mal da ist, unbedingt sehen muss, nämlich eine Heidenorgel.
2: Reich verziert auch.
1: Sie ist reich verziert. Also es gibt bis heute noch 7 Orgel, die man den Heiden zuschreiben kann. Also wo man sagen kann, auf die hat er noch selbst musiziert und sind bis heute erhalten geblieben.
2: Eine gute Ergänzung zum Heidensaal im Schloss Esterházy hier. Dann rein Orgelmusik von Heiden auch zu hören.
1: Ja. Nicht nur hier. Es gibt ja mehrere Kirchen, wo eben die Heidenorgel noch zu finden ist. Wie zum Beispiel in der Heidenkirche oben, wo auch sein Mausoleum ist. Jetzt befinden wir uns in Heidenhaus, in einem ganz besonderen Raum. Erstens mal, weil das Haus so typisch burgenländisch ist. Man sieht, das ist sehr schmal. Da unten gibt es auch einen Stall, wo auch Heidensfrau Tiere hielt. Ja, eine Ziege, Kühe, ein Hausschwein. Aber es geht ja nicht nur um die Architektur, es geht vorwiegend um den Heiden. Heiden hat nicht nur hier gelebt, er hatte mehrere Wohnmöglichkeiten in Eisenstadt gehabt, aber das Haus hat er gekauft. Das war sein Eigentum. Das ist ein Museum, das Heidenhaus, mit einer wunderbaren Dauerausstellung, wo man sein Wirken erkennen kann. Und das ist bemerkenswert, weil er arbeitete doch für vier Esterházys. Er komponierte auch sehr viele Werke, die heute nicht so bekannt sind.
2: Leider Gottes.
1: Haydn seine Oper sind nicht Opera Seriosa, also die ganz ernsthafte Oper, wo zum Schluss 15 Leute sterben, sondern sind kurzweilige Opera Buffas. Das heißt, vergeht schnell und ist sehr spannend und oft sehr lustig. Wir haben heute nicht nur eine Haydn-Schnitte, Haydn-Rolle, Haydn-Haus, Haydn-Saal, Haydn-Konservatorium. Seit ein paar Jahren haben wir eine Josef-Haydn-Privathochschule, eine Musikinstitution, wo weltweit Studierende herkommen, um da musikalische Ausbildung zu erhalten, sondern auch eine Haydnkirche und ganz viele Haydnorgel. Also Haydn ist da sehr präsent.
2: Sehr präsent. Es war eine Haydnfreude, mit dir hier durch Eisenstadt zu laufen. Ich werde jetzt noch allein durch den Schlossgarten laufen. Auch der lohnt sich. Du meinst, einer der schönsten Europas.
1: Es gehört zu den schönsten historischen Gärten Europas. Ist ein Schatz, ein Museum in der freien Natur.
2: Also ich merke schon, Eisenstadt, eine kleine, feine Landeshauptstadt. Aber wie heißt so schön, in ist was drin ist und hier ist einiges zu erleben in dieser kleinen, schönen Stadt.
1: Ja, man hat nicht umsonst hier vor über 100 Jahren gesagt, Eisenstadt muss Landeshauptstadt werden.
0: Der Schlossgarten mit dem großen Teich ist eine grüne Oase in der Altstadt, genauso auch wie der kleine Gartenhinterhof im Haydnhaus. Hier kann man sich auf eine Bank setzen und hört leise im Hintergrund die Musik des großen Maestros. Dass die Geschichte des Burgenlandes mit Ungarn verknüpft ist, das lässt sich denken. Dass hier aber auch Burgenland-Kroaten leben, mag überraschen. Diese kroatische Minderheit beläuft sich auf ein paar Zehntausend. Die Burgenland-Kroaten kamen während der Türkenkriege aus Kroatien und siedelten sich im Westen des damaligen Königreichs Ungarn an. Stefan Biric und Konrad Robica sind zwei dieser Landsmänner, die wir später noch in einem anderen Zusammenhang hören werden. Stefan ist ein pensionierter Polizeikommissar in Rust und Konrad ein renommierter Gastronom in Eisenstadt.
3: Nach der Türkenbelagerung von Wien, das war die erste, war 1529, die zweite 1683. Wien sollte eingenommen werden, ne? Aber die Wiener haben das immer abgewehrt und die Türken sind dann weggezogen. Aber sie haben hier um die Umgebung, die Burgen waren hier in Burgenland, haben sie ziemlich gewütet und die Bevölkerung dezimiert. Und das Land war hier, aber die Bevölkerung war zu wenig. Jetzt hat man die Kroaten raufgelockt. Also sie sind nicht geflüchtet von unten, sondern man hat ihnen Ländereien angeboten, man hat ihnen Häuser angeboten und hat sie hergelockt. Und es sind gewisse Gemeinden, es sind ca. 11% Kroaten hier im Burgenland. Es sind ca. 30 Gemeinden vielleicht, wo nur Kroatisch gesprochen wird.
2: Und Sie sind ja auch als Kind kroatisch aufgewachsen,
3: ja,
2: mit der kroatischen Sprache.
3: Auch, ja, das ist aber kein Problem im Burgenland. Die Kroaten sind genauso an allem beteiligt, sogar an der Landeshauptmann war Kroate, der Karal. Und das ist kein Problem bei uns. Man konnte höchsten Stellen hier im Burgenland erreichen, wenn man auch ein Kroate oder ein Ungarn ist. Es gibt auch zwei, drei Orte, wo Ungarnisch gesprochen wird.
2: Aber sind Sie dann zweisprachig aufgewachsen, weil Sie auch
3: ja,
2: so gut Deutsch sprechen?
3: Ja, ich bin zweisprachig aufgewachsen, obwohl ich noch ein Vorkriegskind bin. Während des Krieges war das irgendwie verpönt, nicht Kroate zu sein. Das waren die Minderen. Und das hat sich auch nach dem Krieg noch ein wenig ausgewirkt. Aber nach ein paar Jahren ist das dann eine Selbstverständlichkeit geworden, dass die Kroaten hier ansässig und würdige und auch treue Staatsbürger Österreichs sind.
2: Sie haben so einen winzigen Einschlag, man hört ihn kaum, dafür sprechen Sie aber akzentfrei Kroatisch. Das heißt, in Kroatien erkennt man Sie gar nicht als österreichischer Staatsbürger?
3: Doch, die Kroaten hier in Burgenland, die sind damals sprachlich irgendwie stehen geblieben, wogegen in Jugoslawien der Serbokroatische dann überhand genommen hat. Und es gibt gewisse Ausdrücke, die wir nicht so verstehen wie die unten. Aha. Wir haben sehr viele Ausdrücke, die von Deutschen kommen. Sagen wir Kühlschrank oder verschiedene andere Sachen. Ne? Gegenstände, die später erst erfunden wurden, die wir dann von den Deutschen übernommen haben. Aufzug oder so weiter. Ne? Das wird von uns nicht Kroatisch, sondern Deutsch gesprochen.
4: Wir haben schon eigene Begriffe, die es nur bei uns gibt. Ja. Auf der anderen Seite ist es ganz witzig, wenn ich dann in Kroatien bin und ich wende gewisse Wörter an, dann kennen das nur mehr alte Leute, ja, wie zum Beispiel Podglavača. Wir sagen, Podglavača ist das Kopfkissen. Ja, Podglavo, unter den Kopf.
2: Podglavo im Russischen.
4: Ja, genau. Und in Graz sind, sagt man das nicht mehr, man sagt Jastuk. Ja? Und alte Leute sagen dann, hey, das kenne ich, das habe ich von meiner Großmutter noch gehört, dieses Wort. Ja? Und so ist es ganz schön und so diese alte Sprache ist immer noch präsent. Sie ist zwar im Rücklaufen, so wie halt jede kleine Sprache, Volksgruppen, aber wir kämpfen halt, dass es weitergeht, so lange wie möglich.
3: Wir sprechen nicht so hart das Kroatische wie die Kroaten unten in Kroatien. Okay. Also wir sprechen das viel weicher.
2: Und Sie verfolgen aber nicht mehr die kroatische Tagespolitik. Sie fühlen sich als Österreicher und Staatsbürger.
3: Wir sind treue österreichische Staatsbürger.
2: Die aber gelegentlich natürlich in das wunderschöne Urlaubsland Kroatien fahren.
3: Die Politik in Kroatien interessiert uns genauso viel wie die Deutschen oder die anderen Länder, die Kroatien. Also wir mischen uns auch in die Politik in Kroatien gar nicht rein. Wir fühlen uns nicht als Kroaten in Kroatien, sondern als Kroaten in Burgenland. Wenn ich zu meinen Schwestern komme, ich rede nur Kroatisch mit ihnen. Meine Frau, die kann nicht Kroatisch und ich habe einen Fehler gemacht. Auch meine zwei Söhne können nicht Kroatisch. Auch da habe ich einen Fehler gemacht. Wenn ich Kroatisch mit ihnen gesprochen hätte, dann wären sie auch zweisprachig aufgewachsen. Das ist halt modern, wenn zweisprachige Eltern sind, also dass die eine Ungarisch, der andere Kroatisch spricht, dann können auch die Kinder dann Ungarisch und Deutsch oder Ungarisch-Kroatisch oder so weiter. Aber wir hatten etliche Beamte, wo die Mutter Ungarin waren. Und die haben alle perfekt Ungarisch können und auch Deutsch. Ja. Und wenn wir sie gebraucht haben, wenn man gegen Ungarn eingeschritten hat, die waren immer als Dolmetscher. War immer okay, ja.
2: Aber so ein paar Worte Ungarisch sprechen Sie auch?
3: Nein, das ist zu wenig, was ich Ungarisch spreche. Ich kann vielleicht zählen auf Ungarisch oder grüßen auf Ungarisch, aber mehr nicht.
2: Jonapat, grüß dich Gott.
3: Ja.
2: Dann sage ich mal Hvala lepa.
3: Ja, Hvala lepa.
0: Stefan Biric und Konrad Robica. Ja, einige tausend burgenländische Kroaten leben in Wien oder auch im westlichen Ungarn sowie auch in der Slowakei direkt an der Grenze zu Österreich. Diese kamen 1921 nicht mit dem neu entstandenen Burgenland eben zu Österreich. Übrigens die mährischen Kroaten in Tschechien, sie gelten als nördlichster Zweig der Volksgruppe. Mitten in der Ferienregion Neusiedlersee liegt die sogenannte Freistadt Rust. Hier verbindet sich historische Baukunst mit dem ländlichen Leben. Direkt am Ufer des Sees gelegen säumen kleine Barock- oder Renaissance-Fassaden die Straßen und Gehwege. Die gesamte Altstadt mit ihren Bürgerhäusern aus dem 16. bis 19. Jahrhundert ist inzwischen denkmalgeschützt. Rust war auch Motor dafür, dass die Region Verte Neusiedlersee zum UNESCO-Welterbe erklärt wurde. Was der Begriff Freistadt bedeutet und warum Rust eben Rust heißt, erklärt uns Stadtführer Gerald Zwiebatsch.
5: Herzliches Willkommen in der Freistadt Rust, in der Stadt der Störche, des edlen Weines und des Winzerkönigs. Rust ist Freistadt, bedeutet, unser Bürgermeister ist gleichgestellt einem Bezirkshauptmann und das mit einer Einwohnerzahl von rund 2000 Personen. Wir sind stolz darauf, der kleinste Verwaltungsbezirk Österreichs zu sein. Rust ist 1317 erstmals urkundlich erwähnt worden als Sil, ist ungarisch und heißt übersetzt nichts anderes als der Rüster, der Rustenbaum, die Ulme. Und von diesem Rüster hat man den Namen Rust abgeleitet. Die Ruster haben schon um 1470 ausgezeichnete Weine produziert und haben diese Weine über einen internationalen Handelsweg, die alte Bernsteinstraße, vermarktet und haben das bis zu 30-fache des üblichen Preises für ihre Weine erzielt, weil sie insbesondere auch edelsüße Weine angeboten haben.
2: Das ist der berühmte Süßwein, den es heute noch gibt.
5: Der Ruster-Ausbruch, ja. Das ganz was Besonderes. In den damaligen Kronländern, dem heutigen Deutschland, Frankreich, Polen, bis rauf in die baltischen Staaten ist Ruster Wein getrunken worden. Und die Königin Maria von Ungarn hat den Ruster Winzern 1524 genehmigt, in ihre Exportfässer ein R einzubrennen. Das erste Markenschutzzeichen, die Jugend wird so ein Copyright, für den Wein, das eingeführt wurde. Wir haben drei Kirchen, eine katholische, eine evangelische und eine katholische Nebenkirche. Unser Juwel von Rust ist die Fischerkirche. Das ist ein Bauwerk aus dem 12. Jahrhundert in den frühen 1520er Jahren. Da war das mit nur mehr drei Katholischen in Rust, ist die Kirche von den Evangelischen übernommen worden.
2: Und eure Kirchen schlagen teilweise auch im Dreiklang hier?
5: Ja, Sonntag, 10.30 Uhr ist Kirchgang, 11 Uhr, da läutet die katholische und die evangelische Kirche, wie auch um 12 Uhr um 11 Uhr das Einläuten der Mittagspause, um 12 Uhr das Ausläuten. War seinerzeit ganz wichtig für die Leute, die im Weingarten gearbeitet haben, weil die haben damals nicht unbedingt eine Handuhr gehabt, aber das Läuten haben sie gehört. Der Neusiedlersee ist ein Steppensee. Das bedeutet, er hat eine geschlossene Wanne und lebt hauptsächlich vom Oberflächenwasser. Und im Normalfall eine durchschnittliche Wassertiefe von ca. 1,40 Meter, 1,50 Meter.
2: Auf dem Grund des Sees ist eine Salzfläche, die immer wieder aufgelöst wird?
5: Die aufgelöst ist und der Neusiedlersee, man sagt, hat so in etwa um die, wie Mineralwasser, diesen Salzgehalt. Und das Salz bleibt ja grundsätzlich zurück. Es verdunstet ja nur das Wasser.
2: Als Urlauber, Gerald, fragt man sich, kann man hier eigentlich gut schwimmen? Abgesehen davon, dass es nicht sehr tief ist, aber lässt sich da schwimmen oder sollte man es lieber sein lassen im Neusiedlersee?
5: Man kann da bedenkenlos schwimmen gehen. Ich habe im Randbereich den Schlamm.
2: Man kann theoretisch auch durchschwimmen ihn, weil er ist ja nie richtig tief. Also als 2-Meter-Mann oder 1,80 ist man mit dem Kopf immer über Wasser, kann man sagen?
5: Ist man mit dem Kopf immer über Wasser. Ich würde davon aber jetzt alleine abraten, und zwar aus dem einfachen Grund. Wir sind hier in einer Gegend, wo das Wetter eigentlich relativ schnell umschlagen kann. Wenn wir Sturm haben, ist der Neusiedlersee in der Lage, höhere Wellen zu produzieren, als er tief ist. Und wenn du in so ein Wellental reinfällst, dann bist du zugeschüttet. Und die Wellen sind sehr kurz. Also das heißt, du hast kaum eine Chance, dass du wieder rauskommst.
2: Gibt es aus dem Schilf heraus auch Wasserschlangen? Die verleitet es ja dazu, dann sich drin aufzuhalten. Ist das ein Thema?
5: Die Wasserschlangen gibt es, aber das sind harmlose Schlangen. Wenn man mit dem Boot fährt, hin und wieder sieht man, dass der Kopf rausschaut aus dem Wasser. Und wir haben auch unsere lieben Freunde, die im Sommer kommen, die Störche, und die holen sich auch solche Schlangen.
2: Also man sieht ab und zu mal so einen Storch mit einer Schlange im Schnabel.
5: Ja, auf der Hauptstraße ist jetzt eine Gegend, die hat er verloren. Also und die Störche, muss ich sagen, die gehören zu Rust. Das ist ein Bild von Rust. Ohne Störche ist fast nicht denkbar. Die Störche kommen aus Südzentralafrika, fliegen rund 10.000 Kilometer und beziehen in Rust ein vom Storchenverein desinfiziertes Nest. Also das heißt, die sind 2 Monate am Weg her, 6 Monate rund da und 2 Monate fliegen sie retour. Sie machen gerade eine schöne Pause in Afrika.
2: Nonstop retour oder mit Zwischenstopp in Israel?
5: Mit Zwischenstopps. Unsere fliegen über den Bosporus, die anderen auch über Gibraltar, Spanien, natürlich mit Zwischenstopps.
2: Wie viel habt ihr von diesen Storchennestern? Man sieht so ein prominentes hier auf der Straße, auch am Marktplatz.
5: Storchennester haben wir grundsätzlich als Wohnungen 36 zur Verfügung. Und wir haben dann noch so ein paar so all-inclusive gebuchte Störche. Die bleiben über den Winter da, weil sie einmal als Jungstörche verletzt worden waren, gesund gepflegt worden sind, aber den Abflug verpasst haben.
0: Wenn die Störche tausende Kilometer fliegen, um hier zu nisten, bleiben auch wir noch an diesem Steppengewässer nah an der österreichisch-ungarischen Grenze. Hier gab es im August des Wendejahres 1989 einen Tag, der Geschichte schrieb und Europa letztlich verändert hat. Über ein Picknick, das den Machthabern in Ostberlin wohl sehr schwer im Magen lag, sprechen wir gleich ausführlich. Wie immer an dieser Stelle, auf Weiterhören.

0: Richtet auf eure Lauscher, denn hier spricht der Tauscher. Der Alexander grüßt sie alle miteinander und wünscht auf diese Weise eine schöne Radioreise. Ein See und eine Grenze, die nicht mehr eisern, sondern nur noch grün ist. Das ist die Kulisse unseres Urlaubs. Das Burgenland und der Neusiedlersee, Österreich-Ungarn, das alles grenzenlos. Jahrzehntelang verlief ein schrecklicher, hässlicher, teils auch tödlicher eiserner Vorhang von Nord nach Süd durch Europa. In der Nähe des Neusiedlersees, ganz an der Grenze von Österreich zu Ungarn, bekam er im Sommer 1989 einen ersten wichtigen Riss. Der Riss wurde immer größer und brachte schließlich die Mauer in Berlin zum Fallen. Mit ihr fiel die DDR und anschließend auch der gesamte politische Ostblock in sich zusammen. Und er war dabei, ein Zeitzeuge, der heute für uns noch einmal diese Stunden Revue passieren lässt. Stunden, die Europa veränderten.
1: Mein Name ist Stefan Wiritz. Ich war Gendarmeriebeamter und 1989 war ich Kommandant über die Gendarmerie des Bezirkes Eisenstadt-Umgebung. Im Gebiet des Bosens-Siegendorf befand sich ein internationaler Grenzübergang Klingenbach-Schopron.
0: Klingenbach-Schopron, und da sind wir heute und reden noch einmal über das, was damals an diesem legendären 19. August 1989 passiert ist. Der erste große Riss im eisernen Vorhang. Aber Stefan Wiritz, es begann ja bereits Wochen zuvor, dass der Zaun zu bröckeln begann.
1: Das war ein Stacheldraht von Österreich gesehen. Der Stacheldraht fast direkt an der Grenze. Und von Stacheldraht, ca. 400-500 Meter entfernt, war dann die technische Sperre.
0: Wie war das im Vergleich zur deutsch-deutschen Grenze? Da gab es ja auch den Stacheldraht, aber es gab auch Selbstschussanlagen und es gab einen zweiten Stacheldraht. War es hier nicht so scharf wie zwischen DDR und BRD?
1: Nein, es war nicht so scharf. Aber wenn man diese technische Sperre berührte, dann ging ein Signal los. Und die ungarischen Grenzbeamten wurden dann aktiv.
0: Das heißt, es war auch im Prinzip hermetisch abgeriegelt bis zum Sommer 89. Also eine Flucht für DDR-Bürger wäre hier auch unmöglich gewesen.
1: Ja, es sind kaum Leute rübergekommen. Also, und die ersten, die dann nach Monaten rübergekommen sind in St. Margarethen, waren drei DDR-Bürger, die sich am Gendarmerie Dienststelle gemeldet haben und um politisches Asyl angesucht. Das war der 9. Juli. Am 10. Juli waren in Mörbisch dann drei Personen, ein Ehepaar mit einem Kind, die rübergekommen sind. Fast jeden Tag sind dann Leute rübergekommen, lauter DDR-Flüchtlinge.
0: Weil die Ungarn schon damals, schon im Juli 89, diesen Zaun vernachlässigt hatten zunehmend, also sie hatten ihn verrosten lassen, hatten ihn so ein wenig auch einfallen lassen an gewissen Stellen, ja?
1: Ja, der Drahtzaun war sehr löchrig, weil der hat schon Jahrzehnte bestanden und durch Rost und Witterungseinflüsse sind Löcher entstanden, wo das Wild dann durch konnte.
0: Von Ost nach West. Das war im Juli, ganz vereinzelt kamen welche an. Und dann spitzte sich ja alles zu auf diesen 19. August. Ein Frühstück, was von langer Hand geplant war.
1: Am 19. August 1989, das war im Samstag, gegen 10 Uhr ruft mich ein Beamter des Gendarmerieposten St. Margarethen an und teilte mir mit, dass er erfahren hat, dass in Ungarn, nahe der Staatsgrenze, ca. 2,5 Kilometer vom direkten Grenzverlauf entfernt, ein gewisses paneuropäisches Picknick stattfindet, wo auch Personen aus Österreich eingeladen sind. Und aus diesem Anlass wird der Grenzübergang von St. Margarethen nach Ferte-Rakosch, das in Jahrzehnte geschlossen war durch ein altes Brettertor, das ja auch für 3 Stunden von 15 bis 18 Uhr aufgemacht wird.
0: Das war organisiert von Otto von Habsburg?
1: 15 Uhr wäre mein Weg gewesen von Eisenstadt zu meiner Heimatgemeinde Rust am See durch St. Margarethen. Ich habe dann früher in Eisenstadt Schluss gemacht und wollte mich überzeugen, was in St. Margarethen an der Grenze los ist. Sogar genau um 15 Uhr war plötzlich ein Massenansturm aus Ungarn Richtung Österreich. Wir glaubten zuerst, es sind vielleicht Ungarn, die auf Gegenbesuch nach Österreich kommen. Aber wie wir dann sofort merkten, es waren DDR-Bürger, die drängten. Es waren Familien, Eltern mit Kindern, es waren ältere Personen, es waren Junge und die alle sind in gewissen Takt rübergelaufen über die Grenze.
0: Die Ungarn hatten auch keine Anstalten gemacht, Ausweise zu verlangen?
1: Das war nicht möglich. Also die DDR-Bürger haben sich um die ungarischen Behörden gar nicht gekümmert, um die ungarischen Grenzorgane.
0: Es galt gleichwohl noch ein Schießbefehl zu jener Zeit. War aber auch keine Angst da gewesen?
1: Nein, es war keine Angst. Eine Masse von etlichen 100 Personen, ich glaube, an die 600 Personen, die sich da zusammengerottet haben auf der ungarischen Seite. Und sie haben dann durchgedrängt durch dieses Tor, das ist aufgerissen worden und die sind dann gelaufen. Denn ihr wurde das bewusst, und zwar die schriftlichen Einladungen sind kopiert worden und auf den Plattensee runtergeschmuggelt worden und dort unter den DDR-Bürgern verteilt worden.
2: Jetzt. Wenn Leute unser Land verlassen.
0: Ich als in der DDR Geborener bekomme bei diesen Erinnerungen regelrecht Gänsehaut. Ja, wenn der eiserne Vorhang nicht gefallen wäre, dann wäre ich vielleicht auch jetzt nicht hier an diesem Mikrofon. Der Wind der Freiheit im Jahr 1989 breitete sich von Ungarn aus über die sozialistischen Länder aus, angefacht natürlich von den Reformen in der damaligen Sowjetunion unter Michail Gorbatschow. Im Mai 1989 begann Ungarn leise damit, den eisernen Vorhang abzubauen, sagt der ungarische Chemiker László Nagy. Er war nämlich einer der Organisatoren dieses paneuropäischen Picknicks. Die Grenzanlage sei den Ungarn einfach zu teuer gewesen. Man nutzte also die Chance, als der Ostblock begann, in sich zusammenzufallen. Und Ungarn wollte einfach testen, wie weit es gehen kann, also wie weit der sowjetische Staats- und Parteichef Michail Gorbatschow dann reagieren würde, ob er überhaupt reagieren würde. Und so kam Nagy die Idee eines Picknicks. Das sprach sich natürlich bei den Urlaubern aus der DDR in Ungarn sehr schnell herum. Schon Tage zuvor belagerten sie Seen und Campingplätze rund um Sopron. Auf der Westseite der Grenze in Österreich war damals Stefan Biric als Polizeikommandant des Bezirks

0: Marathon in den Urlaub gefahren, sind mit dem Trabant hier an die Grenze gekommen und haben diesen Trabant dann stehen lassen, irgendwo am Straßenrand.
1: Fährt der Rakos war ein richtiger Autoparkplatz, wo an die 100 sogar Trabant und die ostdeutschen Fahrzeuge gestanden sind, die dann teilweise von den Ungarn ausgebandelt wurden, also die Motoren rausgenommen oder irgendwelche Bestandteile, die die Ungarn brauchten. Zum Schluss waren das alles nur mehr Autoleichen, die dort gestanden sind.
0: Und die Ungarn hatten sich kostengünstig mit Ersatzteilen versorgt. Die DDR-Bürger sind dann noch ein paar Kilometer gelaufen. Also es standen ja keine Busse. Sie mussten von hier die Straße runter nach St. Margarethen laufen, am Wald entlang.
1: Wie wir, also der Beamte und ich, gemerkt haben, dass es sich um DDR-Personen handelt, bin ich ihnen nachgelaufen und noch ca. 400, 500 Meter habe ich sie überholt und angehalten und gesagt, also sie brauchen nicht mehr weiterlaufen, sind bereits auf österreichischem Gebiet. Da war ein Jubel, war das momentan. Nicht? Ich sage, aber es tut uns leid, wir waren auf sie nicht vorbereitet. Wir müssen jetzt zu Fuß nach St. Margarethen, den nächsten Ort, gehen. Das sind circa 4 Kilometer. Wir haben gesagt, was sind 4 Kilometer nach unseren Strapazen, was wir gehabt haben, die nehmen wir leicht. Von St. Margarethen, ein Gendarmeriebeamter in Zivil, ist dann mir entgegengekommen. Ich habe ihn angehalten und gefragt, wo er hin will. Sagt er, zu dem Picknick. Sag ich, nein, übernimm du die Leute, ich muss die Behörden verständigen. Ich habe dann die Botschaft der Bundesrepublik Deutschland habe ich angerufen und habe mich mit dem Herrn Botschafter verbinden lassen und habe mir das erklärt und gesagt, wir können die Leute nicht aufnehmen. Bei uns sind alle Pensionen und alle Hotels voll. Ich schicke ihm die Leute mit dem Bus nach Wien zur Botschaft.
0: Wie hat der Botschafter reagiert? Aus allen Wolken gefallen?
1: Sofort hat er gesagt, ja, das ist in Ordnung. Gut, dass Sie mich anrufen. Ich werde sofort mit den österreichischen Bundesbahnen Verbindung aufnehmen, dass wir einen Sonderzug dann zusammenkriegen, die Leute dann nach Deutschland bringt. Angeblich hat er ein Hotel gemietet, wo sich die Leute dann ein bisschen ausruhen können, ein bisschen, und auch umziehen und ein bisschen herrichten, waschen etc. Und von dort in der Nacht ist dann der Zug nach Deutschland gefahren, Sonderzug.
0: Im Bus von hier nach Wien, als Sie dieses Wort Wien genannt hatten, gab es ja auch eine Reaktion.
1: Wir haben die Leute mit 9 Bussen dann nach Wien gebracht. Und wenn der Bus voll war, dann will ich den Bus verabschieden. Ne? Und dann habe ich gesagt, Sie fahren jetzt zur Botschaft der Bundesrepublik Deutschland und das Weitere wird dort entschieden über Sie. Ich wünsche Ihnen eine gute Fahrt nach Wien. Und wenn ich sage, gute Fahrt nach Wien, das war ein Jubel in dem Bus. Bei jedem Bus war das der ganze Fall. Um 21 Uhr ist der letzte Bus nach Wien raufgegangen.
0: Jubel, auch Tränen? Hatten Sie da viele Tränen der Freude gesehen?
1: Auch ja, natürlich. Mehrere waren traurig. Die haben die Heimat vermisst, das ist ja ganz logisch. Und die Freunde, die in der DDR gehabt haben.
0: War das denen schon bewusst in dem Moment, dass es jetzt eigentlich kein Zurück mehr gibt? Ich meine, die Mauer ist ein paar Wochen später gefallen.
1: Ja, das war ihnen bewusst.
0: Da gab es niemand, der gesagt hat, hui, war doch ein Schritt zu weit, ich hätte zurückgewollt.
1: Nein, glaube ich nicht, also mir gegenüber nicht.
0: Es gab gleichwohl eine Familie, deren Tochter wohl aus Versehen hier noch in Ungarn geblieben ist.
1: Ja, die Eltern waren schon in Österreich und das Kind war in Ungarn und geweint, ne, nach den Eltern. Weil die ungarischen Grenzorgane haben das dann irgendwie doch versucht abzusperren. Das Kind hat sich nicht getraut, aber es ist dann auf Umwegen ist das Kind dann rübergeschleust worden.
0: Weiß man, ob die Stasi hier erstens mit dabei war bei der Flucht und zweitens eventuell dann doch noch im Umland hier auch recherchiert hat, wer ist noch am Plattensee, wen kann ich da noch vielleicht festnehmen?
1: Ich glaube schon, dass das mit der Stasi irgendwas in Verbindung war.
0: Das war ja dieser 19. Gab es noch weitere, die dann an den Folgetagen auch noch über die Grenze kamen?
1: Einen Tag darauf kamen über den Grenzübergang Kirchenbach-Schopron 206 DDR-Flüchtlinge rüber. Ich weiß genau, wenn man es registriert haben. Und zwar haben sich die beim Grenzkontrollgebäude in Ungarn haben sich die gesammelt. Die Ungarn haben es nicht rübergelassen. Und angeblich haben die dann zum Laufen angefangen, Richtung österreichisches Grenzgebäude. Die ungarischen Grenzorgane sind auf den LKW rauf und hinter ihnen nachgefahren, aber so langsam, wie der letzte gelaufen ist. Und wie die dann alle in Österreich waren, sind die ungarischen Organe runtergekommen, haben die Grenze abgesperrt. Aber da war es schon zu spät. Wir auch mit den Bussen dann nach Wien geschickt.
0: Die Ungarn hatten speziell dieses Tempo?
1: Ja, die Ungarn
0: haben geholfen, ja?
1: Ja, ich glaube, die Ungarn haben da mitgewirkt.
0: Das darf man den Ungarn nie vergessen. Ich bin der Meinung, wir schimpfen heute oft über Ungarn. Da hat es seine Gründe, ja und nein. Aber das, was damals die Ungarn geleistet hatten für die DDR-Bürger, war ja wirklich Fluchthilfe und war ja wirklich Befreiung aus diesem Joch des Ostblocks.
1: Und anschließend sind dann täglich etliche rübergekommen, oft über 100.

0: 120, 130 in meinem Bereich.
1: Und die hatten Sie ja nachts ab und zu auch gesehen, die durch den Wald gekommen sind, ja, einfach die Löcher ausgenutzt hatten im Stacheldraht.
0: Das hat sich dann das meiste nach Mörwisch verschoben und ist heute der Neusiedlersee irgendwie ein markanter Punkt war, wo sie sich orientieren konnten. Ja. Und sind dann über den Wald zwischen Mörwisch und Ferterakos, das ist der nächste Ort in Ungarn, sind die dann rüber. Mörwischer Männer haben das wahrgenommen und sind dann oft rüber nach Ferterakos und haben die Leute dann über den Wald, weil sie sich ausgekannt haben im Wald, rüber geschleust nach Mörwisch. Die mörwische Bevölkerung hat dann einen Raum organisiert, wo dann Kleidung war und zum Essen und zum Trinken gegeben und auch ein Telefon, wo man dann in die DDR anrufen konnte.
1: Um seinen Verwandten zu sagen,
0: ja, und den Verwandten sagen, dass man gut angekommen ist. Ob das abgehört wurde, ich weiß nicht.
1: Oh ja, sicher damals noch. Das ging ja eine Weile noch, bis dann auch die CSSR die Grenzen öffnete. Im September, der 11. Ja, September 1989, war dann die ungarisch-österreichische Grenze bereits komplett frei. Ja?
0: Am 11. September um 0 Uhr durften dann die DDR-Staatsbürger auch legal aus Ungarn ausreisen. Und das war auch in Österreich bekannt. Und es waren hunderte Leute am Grenzübergang Klingenbach, die dann gewartet haben um 0 Uhr. Wir haben gesehen, die Kolonne wird immer länger durch die Lichter auf ungarischer Seite. Hunderte PKWs und um Punkt 9 Uhr ist der erste gekommen und alles mit Applaus von Österreichern empfangen worden.
1: Kriege ich heute Gänsehaut, Sie sicher auch und damals ohnehin, ja?
0: Ja, ja, ich bin auch dort gestanden, ja.
1: War Ihnen bewusst, was hier eigentlich beginnt?
0: Sicher, wir waren ja, das war eine schöne Zeit für uns, weil wir haben da nicht nur gegen die Leute einschreiten müssen, sondern auch für die Leute einschreiten und das war sehr angenehm.
1: Auch wenn der Duft der Trabant-Vergaser sich hier ein wenig verbreitet hat, aber das war eben das, dieser Duft.
0: Und die meisten sind dann direkt Richtung Westdeutschland gefahren.
1: Ja. Oder gab es DDR-Bürger, die in Österreich bleiben wollten, die ganz, gar nicht in die Bundes...
0: Ganz wenige. Die DDR-Bürger brauchten in Österreich ja kein Visum. Die konnten ja mit ihrem Reisepass oder was sie hatten, konnten da ruhig einreisen.
1: Gab es dann Jahre später noch Treffen von DDR-Bürgern hier an diesem Grenzübergang in Erinnerung an das, was geschieht ist? Trafen Sie später auch noch welche, die Ihnen gesagt haben?
0: Ja, immer wieder kommen Leute, die sich das dann näher anschauen, hier, vor allem hier in diesem Bereich, wo sie rübergekommen sind.
1: Was sieht man heute? Ein schöner Park ist das. Wir haben einerseits eine Dokumentation, das Grenzschild, natürlich ein europäisches Grenzschild. Sie verlassen Österreich, Sie betreten jetzt Ungarn, aber was kann man noch alles sehen hier?
0: Eine Skulptur, wo Leute aus dem Untergrund rausgehen, da drüben. Das soll verdeutlichen, dass damals Leute von Untergrund praktisch raufgekommen sind in die Freiheit.
1: Wie ist heute das Zusammenleben zwischen Rust, Mörwisch, Ferterakos, Sobron? Ist das schon eine Einheit?
0: Kein Problem. Es sind Freundschaften geschlossen worden, die dann richtig funktionieren, die sich gegenseitig besuchen. Der Kommandant der damaligen ungarischen Grenzorgane ist heute ein guter Freund zu mir. Wir treffen uns immer wieder und er ist auch schon 80 Jahre alt. Ne, das
1: da stößt man noch gemeinsam an. Er spricht auch Deutsch, nehme ich an.
0: Spricht Deutsch. Seine Mutter war eine Deutschsprechende.
1: Immer wenn Jahrestage sind, für Sie immer noch ein Grund zurückzudenken, ja?
0: Ja, ich komme meistens dann hierher. Die Ungarn, sie waren die Ersten, die den Stacheldraht beseitigt haben. Und auf das sind sie besonders stolz.
2: Geschichten aus der Zeit, als der eiserne Vorhang hier im Herzen von Europa fiel. Und etwa zwei Jahrzehnte lang dachte man, der eiserne Vorhang, der bleibt Geschichte. Doch dann wuchs ein neuer eiserner Vorhang, leider einige hundert Kilometer östlich. Unter dem Einfluss des kontinental heißen pannonischen Klimas wachsen im östlichsten Bundesland Österreichs kräftige Weine. Innerhalb des Burgenlandes gibt es da noch eine breite Vielfalt. Im Süden am Eisenberg gibt es mit dem Blaufränkisch einen feinen mineralischen Rotwein. Am Ostabhang des Leithagebirges mit seinen Kalk- und Schieferböden gedeihen Trauben, die später komplexe Weißweine hervorbringen. Am Neusiedlersee wird vor allem auch der Ruster Ausbruch gekeltert, einer der berühmtesten Süßweine. Konrad Robica ist in einem Weinbaubetrieb aufgewachsen und hatte etwa 9 Jahre lang die vorhin bereits erwähnte Selektion Vinothek Burgenland geleitet. Dann machte er sich selbstständig mit der pannonischen Weinbar und das ist genau sein Thema.
3: Die Geschichte mit Pannonien begleitet mich schon länger. Das Interesse eben für diese alte, große Region ist eigentlich immer schon da und ich habe jetzt die letzte Zeit dann auch Zeit verbracht, Betriebe zu besuchen, Produzenten, eben diese Kulinarik mir genauer anzuschauen, die Winzer auch und so weiter. Und habe eigentlich erkannt, dass ein großes Qualitätsdenken da ist. Ich habe auch gesehen, auf internationalen Weinkarten, ob das New York ist oder in London oder auch in Asien, sind diese Regionen, Ungarn, Slowenien, Kroatien, ganz stark vertreten. Zum Beispiel vom istrischen Branzino, wir haben heimisches Wild, die Nudeln zum Beispiel, auch die Fuji aus Istrien, wir haben Käse aus Ungarn. Also wir versuchen auch, das ganze kulinarische Thema eigentlich hier wirklich schön zusammenzufassen.
1: Die Kolbas, diese typischen ungarischen?
3: Ja, ganz genau. Genau, der Gábor Oswald, also ist ein Kolbas-Produzent aus Ungarn, der wirklich nur das macht, weil er so verrückt ist nach Kolbas und macht 30 verschiedene Sorten und das ist eben auch unser Lieferant, der Kolbas.
1: Weil Kolbas, ich spreche Russisch, an sich ein slawisches Wort, das ist aber im Ungarischen eingegangen, ja?
3: Richtig, Wort. Genau. Ich weiß nicht, ob du das weißt, aber in Österreich gibt es ja eine Bezeichnung, die heißt Klobasse. Das ist einfach nur falsch ausgedrückt. Irgendwie durch die Zeit, das haben sich die Buchstaben verschoben.
1: Ich kenne es russischen Kolbasa.
3: Ja, genau, genau. Von daher kommt es eigentlich, genau.
1: Eine polnische Freundin, die dich da inspiriert,
3: ja? Ja, die Barbara ist eine große Stütze, sie ist aus Polen, ganz genau, und ja, hat mich sehr unterstützt, natürlich in der Umsetzung. Sie ist zwar nicht mit mir im Betrieb, ja, sie hat zwar ihren eigenen Job, sie ist Chemikerin, aber dennoch einfach eine ganz, ganz wichtige Stütze für mich im Hintergrund.
1: Euer Brot ist selbst gemacht.
3: Ja, es ist so, ich habe lange nach einem guten Brot gesucht und habe dann den jungen Balázs Egyet kennengelernt. Das ist ein Bäcker aus Sopron. Das hat 48 Stunden Teigführung, also wirklich lange Zeit, und deswegen ist es auch so, einfach wie es ist. Es hat eine schöne Krumme, es ist sehr luftig und natürlich auch der schöne Geschmack, weil es ist alles Natursauerteig. Und der zweite Bäcker, das ist der Bäcker Schummig aus Ostlieb, das ist der Ort, wo ich herkomme. Ja? Und das ist mein Kindergartenfreund, der Ronald Schummig. Natürlich war es ganz klar, dass ich mit ihm eben auch die burgenländische Seite abdecken werde. Er entwickelt jetzt für mich, weil ich hätte gerne nämlich ein Brot mit frischem Majoran. Das gibt es nämlich überhaupt noch nie. Ja? Und Majoran ist so ein urtypisches pannonisches Gewürz eigentlich.
1: Genau. Wir hatten ja, Konrad, auch beim Wein eine kleine pannonische Reise. Mhm. Wir konnten mit diesem spritzigen, mit also auch ja, der slawische Einschlag, was war das gewesen?
3: Genau. Ja. Das ist der Sprudel, ja, also mit dem kroatischen Sch. Ja. Ist im Prinzip von meinem lieben Cousin, der auch Winzer ist, ja, der kommt eben auch aus dem Burgenland, das ist blaufränkisch zweigelt, einfach ein sehr leichter Frizzante, sehr erfrischend. Somit ist die Idee auch mit dem Sch entstanden, weil das, wie du sagst, einfach dieser kleine Twist einfach. Ja. Ansonsten, die Weine sind eben alle aus dieser großen Region, das heißt, wir haben Ungarn, wir haben Slowenien, Kroatien, wir haben auch serbische Weine aus der nördlichen Vojvodina.
1: Ja. Schön, dass du auch in die Vojvodina gehst, damit über die EU-Grenze, weil serbische Weine bei uns in Deutschland, im weiten Teil Österreichs, eigentlich sicher kein Begriff sind, leider. Ja?
3: Genau, genau. Also ich habe mich schon mit der Karte lang beschäftigt. Es war eine römische Provinz und hat sich natürlich über die Jahrhunderte immer wieder verändert. Es war immer Kriegsgebiet, also der Raum zwischen Wien und Budapest war ja quasi immer Kampfgebiet. So gesehen habe ich mir für mich dann eigentlich die schönste Karte ausgesucht. Ja. Ich wollte nämlich auch Istrien noch mithaben unbedingt, ja, und eben auch das serbische Thema, weil ich finde, auch kulinarisch, sprachlich vor allem auch, ja, gibt es da sehr viele Zusammenhänge, auch im Burgenland. Wir sind ja auch mehrsprachig, ich bin ja auch Burgenland-Kroate. Denn wenn ich jetzt in der Vojvodina Wein bestelle, dann mache ich das in meiner burgenland-kroatischen Sprache.
1: Beim Wein hatten wir den Furmin, ein Wein, der früher zu K&K-Zeiten auf beiden Seiten Österreich-Ungarn angebaut worden ist. Nach K&K ein wenig zurückgedrängt und du und auch andere haben ihn zurückgeholt.
3: Furmin ist sicher eine historisch sehr, sehr wichtige Sorte für unser Gebiet. Also ich sage jetzt immer einfach erklärt, für mich ist das Burgenland eigentlich das westlichste Weinbaugebiet von Ungarn. Ja, und nicht das östlichste Österreichs, ja, weil es einfach viel mehr Verbindungen gibt, Zusammenhänge, geologisch, klimatisch, sortenhistorisch, ganz klar. Und somit ist Furmint auch eine Sorte, die immer da war, wurde dann verpönt, weil sie halt nicht mehr schick war, weil sie halt ungarische Wurzeln hatte. Und so gesehen ist es dann einfach weggekommen. Jetzt ist sie wieder da. Junge Winzer, die erkennen einfach das Potenzial, weil sie auch sehr hitzeresistent ist. Das heißt, sie verträgt gut eben auch dieses ganze klimatische Thema. Auch international werden Journalisten aufmerksam auf Furmint aus dem Burgenland. Und so gesehen ist es quasi neben Blaufränkisch bei uns das, was uns quasi jetzt ausmacht.
1: Genau. Quasi wirklich so ein Vorreiter auch oder setzt das um, was die Politik macht? Du baust das Europa der Weine und der
3: Kulinarik. Genau, man könnte sagen, so grenzenloses Weintrinken und Kulinarik, kann man sagen, genau.
1: Und irgendwann wird Serbien ja auch mal Teil der EU werden, ja, hoffentlich sicher. Russland
3: also,
1: auch.
3: Also diese ganzen Grenzen oder eben auch Vereinigungen sind für mich gar nicht so wichtig. Für mich ist es wichtig einfach, dass wir, so wie es früher war, denken, auch kulinarisch, eben auch sprachlich, historisch, Traditionen. Und das ist für mich das Ausschlaggebende und ich denke da gar nicht so groß in Grenzen eigentlich.
2: Das sind Klänge des großen, einzigartigen Goran Bregovic aus Bosnien. Sein Vater stammt aus Kroatien, seine serbische Mutter aus der Herzegowina. Er macht wunderbare Weltmusik. Und Konrad, er bringt den Balkan mit Ungarn und Österreich kulinarisch hier in Eisenstadt zusammen. Ein gemütlicher Gastgarten mit großen, schattenspendenden Bäumen und großen Holztischen und dazu eine Jause vom Winzer. Dafür stehen sie, die Heurigen und Burschenschenken rund um den Neusiedler See. Wurst- oder Käsespezialitäten aus der Region, dazu auch ein gutes Glas Wein. Ja, so kann man einen Urlaubstag hier schön ausklingen lassen. Und so tun es die Gäste in vielen Schankwirtschaften rund um den Neusiedlersee. Ich war stellvertretend zu Gast in Rust bei Barbara Schandl vom Burschenschank Peter Schandl. Nach dem Motto:
4: Es wird Wein sein.
5: Unser Stamm ist eigentlich vom Weingut her. Also mein Großvater, Papa und jetzt mein Bruder machen den Wein und ich verkaufe ihn.
1: Das Weingut direkt hier in Rust?
5: Das Weingut ist einmal um die Ecke, 20 Schritte weiter.
1: Was haben wir da für Trauben hier?
5: Fokus liegt auf die ganzen Burgundersorten, Blauburgunder, Weißburgunder, Grauburgunder. Zusätzlich noch den gelben Muscadella und Furmin, der speziell in Rust sehr gefragt ist. Und das ist ungefähr bei 70% Weißwein, 20% Rotwein. Und natürlich die Süßweine habe ich vergessen. Rust ist ja bekannt für Süßweine. Aperitif, als Digestif oder einfach nur so.
1: Und was trinken die meisten, wenn sie hier zum Heuligen kommen und was Deftiges essen?
5: Da wird vor allem Welschriesling und Furmin da bevorzugt, ja.
1: Da haben Sie auch diese Theke, die man auch teilweise aus den anderen heurigen Wirtschaften oder auch aus den Besenschenken kennt. Da sind dann die Kaltspeisen rein drin.
5: Wir haben lokale Produzenten, wo ich natürlich den Speck und das Ganze kaufe, wie Prosciutto oder für die Mangalitzer Schweine den Speck und eingelegtes Gemüse von der Region. Was ganz klassisch ist für Burschenschank sind Aufstriche zum Gebäck.
1: Was hat man da, Liptauer sowas?
5: Liptauer, Eiaufstrich, dann habe ich jetzt einen roten Rübenaufstrich und Kürbiskernaufstrich.
1: Die bestellt man aber am Tisch, also man geht nicht zur Theke, wie das in einigen Wirtschaften ist, sondern man bestellt alles am Tisch.
5: Wir haben das alles auf der Karte stehen und die Gäste können sich hinsetzen, ein Glas Wein genießen und es wird serviert.
1: Und bei den Warmspeisen, gibt es da was Typisches aus der Region, neben dem Schnitzel, was man aus Wien
5: das
1: kennt?
5: Klassische Schnitzel, das braucht man immer, sonst haben wir den Zander vom Neusiedler See, dann haben wir Krautfleisch, das ist auch sehr bekannt und berühmt. Monatlich habe ich immer, je nach Saison, Speisen, wie jetzt habe ich zum Beispiel geselchte Rippel mit einem Linsengemüse. Nächstes Monat habe ich Fischpaprikasch, das ist ein Fischgulasch mit Topfenspätzle. Die Pannonisch K&K-Küche, sage ich jetzt einmal.
2: Die Pannonische K&K-Küche, auf den Geschmack gekommen im schönen Burgenland. Das Burgenland hat noch viel mehr zu bieten, als wir in dieser Sendung hier beleuchten konnten. Zum Beispiel auch die Festspielbühne in Mörbisch, die besuchen wir in einer anderen Radioreise. Als Urlaubsverlängerung empfehle ich auch unsere Sendung im pannonischen Herbst, denn da sind wir auf Vogelbeobachtung im Schilf rund um diesen Neusiedlersee unterwegs. Nach Wien ist es ja nur ein Katzensprung, bei uns in etlichen Sendungen im Angebot der Radioreise. Gleiches gilt für Budapest, auch da haben wir einige Sendungen zu bieten. Und weil wir ja von Pannonien sprechen, auch aus Serbien gibt es eine Radioreise, zum Beispiel aus Belgrad. Ost und West trifft sich hier in dieser Show und das auf einer Website, www.radioreise.de. Das ist nämlich unsere Mediathek mit den Podcasts und Vlogs, Bilder, die einfach urlaubsreif machen. Radioreise.de und überall da, wo man auch in Österreich wie auch in Ungarn gute Podcasts hören kann. Und damit grüße ich das Radioreise-Universum in Ost und West. Goodbye, au revoir, adios, ciao, hüvasti, hei, bis wieder ein Jahr, das Ladanau, salam alaikum und shalom. Im Burgenland sagt man Servus und auf der anderen Seite der grünen Grenze in Ungarn einfach Wieslat. Das Ganze nun mit dem großen Musiker dieser Region, Joseph Haydn und seiner Kaiserhymne. Und die kennt doch inzwischen jedes Kind.
6: Hier noch einmal Tine Lagner. Ich darf mich jetzt verabschieden aus der Landeshauptstadt Eisenstadt, die aber auch Heidenstadt ist. Und so wie Haydn auch einst sagte, meine Sprache versteht man durch die ganze Welt. Und das ist die Musik. Und die Musik, die man in Eisenstadt sehr oft hören kann.
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0: Mein Name ist Stefan Biric. Ja, ich verabschiede mich dann. Ich bin bereits 86 Jahre alt und ich wünsche allen alles Gute und vielleicht auch mal auf Wiedersehen.
5: Menschen, die den Genuss lieben, lieben auch das Leben. Das ist ein schöner Spruch zum Burschenschank. Barbara Schandl aus Rust, auf Wiedersehen. Servus.
2: Menschen, die das Reisen lieben, die lieben auch uns. Und wir lieben doch alle. Also bleiben Sie schön reisefreudig, meine Damen und Herren, denn es gibt noch mindestens 1000 Orte in dieser Welt zu entdecken. In diesem Sinn, wie immer, bis bald.

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5: Gesucht. Katze Pietjes ist am 8.10. gegen Abend entlaufen und wurde zuletzt in der Alte Marktgasse Saalfeld-Saale gesichtet. Ihr Fell ist schwarz-weiß-orange und ihre vier Pfoten sind weiß eingefärbt. Sie ist eine europäische Kurzhaarmix sowie weiblich und kastriert. Außerdem trägt sie einen Transponder. Bitte beachten Sie, dass sie äußerst neugierig und scheu ist. Ihre Besitzer machen sich große Sorgen und hoffen auf jede Hilfe. Gucken Sie in Ihren Gärten, Garagen, Kellerräumen, Luftschächten und so weiter nach, um sicherzustellen, dass die Katze nirgendwo eingesperrt ist. Und melden Sie sich beim Fund des Tieres unter +49 6100 937 300 oder auf www.tasso.net/tier-gefunden. Vielen Dank für Ihre Mithilfe.
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4: Samstag. Im Rahmen der Fisch- und Wildwochen im Land der Tausend Teiche lädt man sie zu einem Herbstmarkt nach Dittersdorf ein. Von 9 bis 16 Uhr. Und zum Familienerlebnistag. Von 11 bis 17 Uhr an der Plotner Jugendherberge am Hausteich. Sie können übrigens mit einem Bus-Shuttle, der zwischen den beiden Orten alle 20 Minuten pendelt, beide Veranstaltungen besuchen. Auch das Bergbau- und Heimatmuseum in Könitz hat von 13 bis 17 Uhr geöffnet. Und zu einem Orgelkonzert können Sie ab 16 Uhr in der Schlosskapelle von Schloss Burg den Organisten Reinhard Gelände kennenlernen. Er wartet mit Musik von Telemann und seiner Zeit auf. Demgegenüber steht die Musik von Deutschlands Orgelrebell und Virtuosen Nico Weidlitz. Er gastiert 20 Uhr im Saalfelder Meininger Hof und verwandelt die Königin der Instrumente in ein modernes Klangwunder. Auch der Fernsehpublikumsliebling Uta Bresan ist wieder einmal live zu erleben, nämlich bereits ab 16 Uhr im Pößneger Schützenhaus mit Musik für euch, der Schlagershow. Sonntag. Zwei Veranstaltungen starten 14, 17 und 15 Uhr auf der Rudolstädter Heidecksburg. Zum einen der Großelterntag und zum anderen die Sonderführung Das Schallhaus. Für beide muss man sich aber vorab anmelden. Unter der Rubrik Mein erster Kinobesuch wird im Cineplex Rudolstadt um 14 Uhr der Film Peterchens Mondfahrt gezeigt. Übrigens, heute öffnen sich letztmalig die Türen zur diesjährigen Landesgartenschau in Leinefelde-Worbis. Im Angebot ist auch von 16 bis 16.45 Uhr Waldbaden to go, eine kurze Auszeit im Grünen. Und den Tag beschließen kann man ab 20 Uhr im Saalfelder Meininger Hof. Dort behauptet Bernd Stelter, reg dich nicht auf, gibt nur Falten. Und ich hoffe, Sie bekommen keine bei der Vielzahl der Veranstaltungen. Das wünscht Ihnen Karin Berger, Radio SRB.

Das Band läuft, alles klar. 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Wir sitzen hier in Gießen und die ganz gefährliche Hamburg-Gießen-Connection ist am Start. 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

0: Hey und herzlich willkommen zurück zur dritten Folge unseres Podcasts im Feed der Politik. Ich bin Lina.
1: Und ich bin Anton.
0: Letztes Mal ging es ja um die große Frage, beeinflusst TikTok unsere Meinung oder informiert es uns einfach nur? Ihr erinnert euch, ein großer Teil der Befragten hat gesagt, TikTok hat die eigene Meinung schon beeinflusst oder zumindest verstärkt. Und viele sind auch in so einer Filterblase gefangen, ohne es richtig zu merken.
1: Genau, und am Ende stand ja die Erkenntnis, TikTok ist beides, Infoquelle und Meinungsverstärker zugleich. Aber die Frage, die dabei offen blieb, ist, wer steckt eigentlich hinter diesen Inhalten? Wer sorgt überhaupt dafür, dass uns diese Meinungen zugespielt werden?
0: Und genau darum geht's heute. Wer beeinflusst uns eigentlich politisch auf TikTok und wie läuft das Ganze überhaupt ab?
1: Wenn man an Politik denkt, denkt man erstmal an Politiker und Parteien. Aber auf TikTok ist es anders. Da tauchen politische Clips einfach mitten im Feed auf, zwischen Comedy, Lifestyle-Content und Trends. Man merkt auch gar nicht direkt, dass es überhaupt um Politik geht. Und genau das macht es ja auch so spannend.
0: Ganz genau das schauen wir uns jetzt mal an. Fangen wir zuerst mit den Politikern an. Die sind natürlich auch auf TikTok unterwegs. Aber ohne lange Reden, sondern nur mit ganz kurzen Clips. In 30 Sekunden runtergebrochen und leicht verständlich. Da geht es dann zum Beispiel um ein neues Gesetz oder eine aktuelle Debatte. Ganz kurz und knapp erklärt.
1: Manche antworten sogar direkt auf Kommentare aus der Community. Andere nutzen bekannte Trendsounds oder Memes, um ihre Botschaften zu verpacken. Das wirkt dann lockerer und nah am Alltag. Aber komplexe Themen werden dabei auch ziemlich vereinfacht. Am Ende bleibt oft nur eine kurze, plakative Aussage hängen, ohne das Ganze im Hintergrund.
0: Jetzt zum wohl allerwichtigsten Punkt. Influencer und Creator. Die haben oft sogar viel mehr Einfluss auf uns als die Politiker selbst. Ein Beispiel: Ein Creator macht eigentlich nur Lifestyle-Content und äußert plötzlich seine Meinung zur nächsten Wahl. Oder er erklärt ganz kurz, warum die Miete gerade steigt oder warum überall Inflation ein Thema ist.
1: Manche von ihnen packen es auch in politische Comedy, Politik als Witz verpackt, aber mit der klaren Meinung dahinter. Und das Interessante, viele vertrauen diesen Leuten wirklich extrem, weil man sie ja jeden Tag im Feed sieht. Fühlt sich fast an wie eine vertraute Person, obwohl man sie noch nie persönlich getroffen hat.
0: Genau das ist auch der Grund, warum Marken und sogar Parteien mit verschiedenen Creatoren zusammenarbeiten. Weil diese eine ganz andere Reichweite bei jungen Leuten haben als klassische Werbung oder offizielle Statements. Ein Post von einem beliebten Creator wirkt einfach viel persönlicher und glaubwürdiger.
1: Dann gibt's noch die Aktivisten und Bewegungen. Die reden oft über Klimawandel oder Gleichberechtigung. Auch über Kriege, LGBTQ+-Rechte oder Diskriminierung. Da wird viel mit Emotionen gearbeitet, mit Musik und persönlichen Geschichten. Zum Beispiel jemand, der einfach seine eigene Erfahrung erzählt.
0: Sowas bleibt super lange oft im Kopf. Und das wird auch besonders häufig geteilt, weil man sich damit identifizieren kann. Genau diese persönliche Note macht Aktivisten-Content auf TikTok so wirkungsvoll. Viel mehr als eine nüchterne Statistik oder einfach ein Zeitungsartikel.
1: Ein konkretes Beispiel dazu. 2025 hat sich der TikToker Brooklyn mit dem damaligen Bundeskanzler Olaf Scholz getroffen. Es ging um das Thema Preissenkung. Das Ganze lief über Scholz' offiziellen TikTok-Account.
0: Dadurch wurde Brooklyn direkt mit der Politik verknüpft. Scholz hat über Brooklyn viele junge Zuschauer erreicht, die er über klassische Kanäle wahrscheinlich niemals erreicht hätte. Genau so eine Aktion zeigt, wie stark sich Politik und Creator-Welt mittlerweile miteinander vermischen.
1: Auf TikTok sieht man bestimmte Themen immer wieder. Klimawandel, Migration, soziale Gerechtigkeit. Auch Feminismus, Inflation oder Wahlen. Meistens ziemlich emotional oder kontrovers. Genau deshalb funktioniert es auf TikTok so gut, weil solche Themen viele Reaktionen auslösen.
0: Man merkt also, Politik auf TikTok kommt heute von ganz vielen Seiten. Nicht nur von Politikern, sondern auch von Influencern, Creatoren und Aktivisten. Und oft weiß man gar nicht genau, wer da eigentlich gerade hinter einer Botschaft steckt oder welche Absicht dahinter steckt.
1: Und am stärksten wirkt der Einfluss oft dann, wenn es gar nicht nach Politik aussieht. Also wenn man denkt, man schaut sich nur ein lustiges Video an, aber eigentlich eine politische Botschaft mitbekommt.
0: TikTok ist also nicht nur zum Zeitvertreib da, sondern auch ein Ort, wo Meinungen entstehen und geformt werden. Umso wichtiger ist es, genau hinzuschauen, wer da eigentlich gerade mit einem spricht.
1: Und wie sehr Jugendliche davon wirklich beeinflusst werden, das schauen wir uns in der nächsten Folge genauer an.
0: Genau, da habe ich mir nämlich extra jemanden eingeladen, der beruflich sehr viel mit Jugendlichen zu tun hat. Pascal Wurzbach. Mit ihm spreche ich darüber, wie kritisch Jugendliche eigentlich mit dem umgehen, was sie auf TikTok sehen und ob Medienkompetenz uns vor Beeinflussung schützen kann.

Und jetzt Kevins Filmtipp im SRB. Heute gibt es Filmtipps im Doppelpark. Beginnen möchte ich mit einem überragenden Paul Giamatti in dem Film Win-Win. Regisseur Tom McCarthy zeigt in diesem Film alltägliche Situationen, wobei es auch etwas sportlich zugeht. Dieser eher unbekannte Spielfilm vermittelt auf gekonnte Art und Weise, dass das Leben nicht immer einfach ist, sich Ausdauer und Einsatz am Ende jedoch auszahlen können. Mit viel Mut und immer wieder aufkeimender Zuversicht erzählt Win-Win eine berührende Geschichte. Dafür erhält der Film von mir starke 8 von 10 Punkten. Ich kann nicht genau sagen, ob er derzeit auf einer Streaming-Plattform verfügbar ist. Dennoch dürfte der Film auf verschiedenen Wegen erhältlich sein oder vielleicht demnächst einmal im Fernsehen gezeigt werden. Bei Interesse lohnt sich auf jeden Fall ein Blick. Jetzt noch ein zweiter Tipp für heute. Owen Wilson ist vor allem für seine starken Comedy-Rollen bekannt. Im Woody Allen-Film Midnight in Paris aus dem Jahr 2011 zeigt er sich jedoch von einer etwas anderen Seite und spielt in einem anspruchsvolleren Film mit. Das soll allerdings nicht heißen, dass er in seinen anderen Filmen weniger überzeugt. Vielmehr ist es die besondere Thematik, die Midnight in Paris auszeichnet. Der Film ist so leichtfüßig, charmant und unaufgeregt komisch, dass er vor allem ein bestimmtes Publikum ansprechen dürfte. Für mich zählt er zu den stärkeren Werken von Woody Allen. Mir hat der Film sehr gefallen, deshalb vergebe ich gern 8,5 von 10 Punkten. Das waren meine heutigen zwei Filmtipps. Bis bald und euch zunächst eine gute und schöne Woche. Am Mikrofon bei den Filmtipps war Kevin Pache. Auf Wiederhören und tschüss.

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0: Arbeitsmarkt aktuell. Über die Entwicklung des Arbeitsmarktes im Landkreis Saalfeld-Rudolstadt, aber auch darüber hinaus, informiert sie nun wieder Carsten Rebenack, Pressesprecher der Agentur für Arbeit Thüringen Ost.
1: Wir hatten im abgelaufenen Monat September insgesamt im Landkreis Saalfeld-Rudolstadt 3215 Arbeitslose. Das ist ein Rückgang zum August um knapp 140, 4% und ein ganz leichter Anstieg zum Vorjahresmonat, also zum September 2025. Der Rückgang ist dem saisonalen Geschäft geschuldet und der September ist also ein ganz klassischer Herbstmonat. Dann zieht der Arbeitsmarkt an und davon konnten auch Arbeitslose profitieren. Das zeigt uns auch nochmal die Entwicklung auf dem Stellenmarkt und sind 165 Stellen im Landkreis Saalfeld-Rudolstadt zugegangen von Arbeitgebern. Und insgesamt hatten wir im Bestand 666. Das ist auch ein bisschen weniger als im Vormonat, aber insgesamt doch eine leicht positive Entwicklung. Nun machen diese kleinen Zahlen für den Landkreis, haben noch nicht so eine große Aussagekraft, da muss man schon ein bisschen weiterschauen, wenn man das mal vergleicht mit Thüringen Ost. Insgesamt, also den gesamten Bereich Ostthüringen mit all den anderen Landkreisen und den beiden Städten Jena und Gera, dort hatten wir, was den Zugang an Stellen anbelangt, über 1.100 und es waren im B-Stand 5.500 knapp. Also da sieht man mal die Relationen, dass der Landkreis Saalfeld-Rudolstadt ist nicht ganz so groß, aber auch dort gab es mehr Stellen insgesamt als im vorhergehenden Monat. Und das ist eine ja doch ganz gute Entwicklung. Trotzdem bleibt natürlich die wirtschaftliche Situation im Land angespannt. Und das kann man vielleicht auch nochmal betrachten, wenn man die Thüringer Zahlen sich anschaut. Da waren insgesamt knapp 70.000 Personen arbeitslos, 69.052. Ist auch ein Rückgang zum Vormonat um 3,8%. Die Quote in Thüringen war 6,3 und das ist exakt auch die gleiche Quote wie im Landkreis Saalfeld-Rudolstadt. Also der Landkreis bewegt sich da auf Thüringer Niveau.
0: So, und wie sieht Ihre weitere Prognose aus?
1: Grundsätzlich hat sich an den schwierigen Rahmenbedingungen für Unternehmen nicht viel getan. Die Energiepreise bleiben hoch, Absatzmärkte sind problematisch und die gesamte geopolitische Gemengelage, die wir haben, daran hat sich in den letzten Wochen eigentlich auch nichts getan, sodass die Unternehmen nach wie vor in einem schwierigen Umfeld sich behaupten müssen. Und das wird auch so bleiben. Ich gehe eigentlich davon aus, dass wir im Oktober und vielleicht auch im November, das hängt ein bisschen von der Witterung ab, auch nochmal ganz gute Entwicklungen haben werden, dass also nochmal mit sinkenden Zahlen zu rechnen ist. Wie gesagt, eine Glaskugel habe ich jetzt nicht. Wenn natürlich wirtschaftlich bzw. auf der internationalen Bühne irgendwelche Dinge passieren, die man heute nicht vorhersehen kann, dann kann das Ganze natürlich auch nochmal anders aussehen, in die eine wie auch in die andere Richtung.
0: Das war eine Einschätzung von Carsten Rebenack, Pressesprecher der Agentur für Arbeit Thüringen Ost. Für die Hörer von Radio SRB.

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2: Vorige Woche hatte ich mit dem Chef der TTG, der Tourismus GmbH, mit Christoph Gösel geredet, denn wir haben hier in Bad Blankenburg die Tourismusstrategie für die nächsten 10 Jahre vorgestellt bekommen. Herr Gösel, Hose runter, was steht nun drin?
3: Ja, da steht natürlich drin, wir verändern die Welt. Nein, natürlich nicht. Es geht ganz klar, den eingeschlagenen Weg auch weiter zu entwickeln. Das heißt, wir reden weiter davon, dass der Thüringer Wald mit dem Rennsteig, die Wartburg, Erfurt und Weimar natürlich Leitprodukte sind, aber dass wir natürlich auch noch Dinge entwickeln müssen in diesem Land. Und da werden wir uns auf die Markenbotschafter konzentrieren, also Einrichtungen unterschiedlichster Art wie Museen, aber auch Wanderwege, die sich auf den Weg gemacht haben, Qualität anzubieten und dieses Qualitätsversprechen für ein Reiseerlebnis in Thüringen auch wirklich mit anbieten. Und das sind die Partner, die man braucht. Das können ruhig noch ein paar mehr werden, aber mit denen werden wir ein Thüringen-Bild auch in den nächsten Jahren zeichnen.
2: Wie erfährt man denn, was der Gast will?
3: Natürlich gibt es ganz viel Marktforschung und das steht auch in einer der Leitsätze, weg vom Bauchgefühl hin zur datenbasierten Entscheidung. Wir machen ganz viel Marktforschung. Wir haben hier zum Beispiel mit dem Ostdeutschen Sparkassen Tourismusbarometer, aber auch mit dem Wirtschaftsfaktor Tourismus. Das sind Erhebungen, wo wir erstmal generell wissen, wie viel Wertschöpfung generieren wir denn in der touristischen Branche und wo steht auch die Freizeitwirtschaft? Wie verändert sich das Verhalten der Gäste in den Freizeitparks? Wie ist das jedes Jahr auch erhoben worden? Und daraus leiten wir natürlich ab, wie kann man auch die Nachfrage und die Entwicklung auch weiterhin beeinflussen. Und Sie merken das heute, die Vorausschau wird auch etwas, was wir immer mehr machen müssen. Wir müssen also gucken, wo ist die nächste Kulturveranstaltung, wo ist das nächste Event, was kann der Gastronom dort für Preise anbieten? Und dann die große Bitte, das Zauberschwert dieser neuen Tourismusstrategie ist, zusammendenken. Wenn einer ein Event macht, zum Beispiel das Tanz- und Folkfest in Rudolstadt, dann müssen alle anderen auch mitmachen. Dann bitte auch gucken, was sind die Angebote da auch vielleicht von anderen Kultureinrichtungen, was hat man für Vergünstigungen in Bädern oder Museen. Es müssen nicht immer Vergünstigungen sein, aber vielleicht einfach ein Zusatzangebot, was sich an die vorhandenen Gäste schon richtet und damit vielleicht die Aufenthaltsdauer ein wenig nach vorne treibt.
2: Das habe ich gehört. Konsens war so ein Wort, was öfter gefallen ist. Kommunikation, Miteinander. Haben wir da noch Luft nach oben hier, gerade in der Region?
3: Also nicht nur in der Region, also klar. Aber es funktioniert hier in Seifert-Rudolstadt schon ganz gut. Aber da gibt es eben auch sehr ländliche Regionen, die nicht so eine hohe Nachfrage haben. Und deswegen heißt es natürlich auch, Player zusammenbringen, Netzwerke schmieden, auf Landkreisebene, auf Ebene der Reisedestinationen, wie zum Beispiel der Thüringer Wald. Wir müssen Leute zusammenbringen, um einfach zu sagen, was können die rings um die Hohen Warte machen, was können die gleichzeitig bei der Yvonne Wagner machen in den Seifelder Feenkräutern. Und dieses Zusammenspiel der starken Partner, der Falco mit der Yvonne, mit den ganzen anderen, das muss quasi die Grundlage sein für eine erfolgreiche Zusammenarbeit in den nächsten Jahren.
2: Sie hatten die faktenbasierte Markterhebung erwähnt, aber fehlt es nicht manchmal doch auch ein bisschen an Emotionalität, an diesem Narrativ, hier ist es geil, Leute, kommt hierher?
3: Ach, wir sind ja manchmal so furchtbare Realisten, wir Thüringer, ja? Und wir stehen hier gerade so mit Blick auf Burg Greifenstein und da sagt man sich, das ist doch eigentlich so wunderschön, ja? Da hat sich doch der liebe Gott einmal niedergebildet und hat diese Region geküsst. Und wir sind nicht in der Lage, diese Schönheit zu sehen. Sondern, naja, der Weg dorthin könnte aber vielleicht auch mal gemacht werden. Dieses Meckern, dieses Schlechtreden, das ist etwas, vielleicht etwas, was auch die Botschaft des heutigen Abends hier ist. Mit Optimismus in die Zukunft gehen und auch mal Dinge nicht schön quatschen, aber doch mal nicht schlechter machen, als sie wirklich sind. Und mit diesem Gefühl auch in eine Zukunft zu gehen, zu sagen, die kann man auch aktiv mitgestalten. Was kann jeder Einzelne auch dafür tun, damit das Gesamtkonzept Tourismus in Thüringen auch erfolgreicher wird? Und das ist der Zauberschlüssel, das ist die Aufgabe, die morgen vor uns steht und das ist morgen der Startschuss, denn die Strategiearbeit beginnt jetzt.
2: Mit dem Glücksbringer und mit der Heidecksburg sind ja nun zwei wirkliche geile Destinations hier aus dem Landkreis ausgezeichnet. Was kann man denn jetzt von Thüringen mitnehmen in den Landkreis, in das Sendegebiet von Radio SRB?
3: Ja, dass es natürlich wunderbare Beispiele gibt hier im Landkreis, die nachahmenswert ist. Also Touristiker des restlichen Landes, macht euch auf, guckt, was das Museum Museum zum Beispiel für Schätze in Wert setzt, wie sie das machen und wo man sich einfach Beispiele auch an regionaler Wertschöpfung holen kann und setzt es in dieser oder ähnlicher Art und Weise um. Also dieses Best-Practice-Prinzip, das darf ruhig für den Tourismus in Thüringen gelten.
2: Ich danke Ihnen für den Optimismus und ich danke Ihnen auch für dieses gerade Positive. Ich glaube, da können wir alle vom Herrn Gösel lernen. Christoph Gösel, der Chef der TTG, vielen Dank fürs Gespräch und vielen Dank für Ihren Job. Ciao, ciao.
3: Vielen Dank für das Interview. Schön und ich freue mich schon auf unser nächstes. Jawohl, bis bald.
2: Bye, bye.
3: Ciao.

0: Welttage, Jahrestage, Gedenktage und Feiertage. 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
1: Wissen Sie, was heute ist? Richtig, Sie wissen es nicht, weil es im Verborgenen bleibt. Hätten Sie sich ein Bein gebrochen, würde es nicht im Verborgenen bleiben, weil man es sieht. Aber was man oft nicht sieht, sind psychische Krankheiten. Und passend dazu ist heute, am 10. Oktober, der Welttag der psychischen Gesundheit. Der sogenannte World Mental Health Day wurde von der World Federation for Mental Health initiiert und wird seit 1992 jährlich von dieser und der WHO, also der Weltgesundheitsorganisation, ausgerufen. Beim ersten Aktionstag 1992 gab es eine weltweit übertragene Fernsehsendung aus der Hauptstadt des US-Bundesstaates Florida, in der Betroffene und Experten über seelische Krankheiten sprachen. Ab 1994 wurde der Tag unter ein aktuelles Motto gestellt, sowas wie Hand in Hand für seelische Gesundheit am Arbeitsplatz oder psychische Gesundheit ist ein universelles Menschenrecht. Viele staatliche Einrichtungen und NGOs sowie die UN mit der WHO unterstützen die Initiative. In vielen Ländern ist der Tag sogar in ganze Aktionswochen eingebettet, auch in Deutschland. Informieren kann man sich auf der Seite Aktionsbündnis Seelische Gesundheit. Das Ziel ist es, ein größeres Bewusstsein für psychische Gesundheit zu schaffen und die Stigmatisierung zu verringern. Denn ca. 80% von über 1000 Menschen mit Schizophrenie und 800 Menschen mit Depressionen geben an, aufgrund ihrer Krankheit schon einmal diskriminiert worden zu sein. Sei es im allgemeinen, sozialen Umfeld, in Freundschaften, in der Familie, auf Arbeit oder sogar in Partnerschaften. Die Förderung der psychischen Gesundheit soll mobilisiert und unterstützt werden. Außerdem muss der Zugang zur Behandlung von psychischen Krankheiten leichter werden. Fast 40% aller Deutschen leiden unter psychischen oder Verhaltensstörungen. Vor allem seit der Corona-Pandemie ist die Zahl an psychisch kranken Jugendlichen rasant gestiegen. Im Jahr 2022 wurde bei 7,5 Millionen Menschen ab 18 Jahren mindestens eine psychische Störung oder Verhaltensstörung neu diagnostiziert, so eine Analyse des Zentralinstituts für die kassenärztliche Versorgung. Dazu kommt noch die Dunkelziffer. Informiert euch also selbst, um Vorurteile und Fehlannahmen abzubauen. Wenn ihr betroffen seid, sprecht offen darüber und wenn ihr nicht betroffen seid, auch. Wichtig ist eine respektvolle Sprache und ein respektvoller Umgang miteinander. Man darf nicht erwarten, dass sich jemand zusammenreißt, wenn man es auch nicht zu ihm sagen würde, hätte er ein gebrochenes Bein. Das war Henriette Lichtenheld und Sie hören Radio SRB.

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0: Freitagabend. Hier sind wir wieder, die Radio SRW Lattensause. Die letzte Ausgabe für das Jahr 2022.
1: Du hast gelogen.
0: Das ist die Original-Ausgabe.
1: Hä, wieso?
0: Morgen gibt's.
1: Jetzt geh nochmal kurz in dich, bevor du irgendwas sagst.
0: Ja, morgen gibt's auch nochmal eine Plattensause, aber eine halbe Silvester-Plattensause. Jetzt ist die letzte offizielle. Ja. Ach, jetzt. Ja, du bist schon wieder zu lange zu Hause. Ich, der Einzige, der hier das Geld noch nach Hause bringt, ist da halt anders in Gedanken. Aber egal. 4 Stunden heute wieder in die Plattensause. Wir begrüßen auch alle, die hier uns zuhören, egal wie, wo, original hier über SRW, über die UKW-Frequenz.
1: Jetzt, das ist die. Oh, Moment.
0: In Seifert-Rudelstadt, Bad Blankenburg in Thüringen und dann alle anderen, die hier im Stream zuhören. Wächst und gedeiht hier. Ja, Wahnsinn.
1: Wir begrüßen auch alle, die auf Twitch zuschauen oder auf ConnectedView oder auf Radio Pass Connected.
0: Ja, ich sag ja, es wächst und gedeiht, das ist Wahnsinn. Ja.
1: Morgen gibt es den ganzen Quatsch live aus der Clubgarage mit noch anderen Gestalten. Mal sehen, ja, Heiko kommt heute noch, Mr. B70.
0: Ja.
1: Und eigentlich wollte Fabian noch kommen, aber vielleicht kriegen wir den dann noch dazu überredet.
0: Okay. Ja, ansonsten. Nicht viel Geblänkel bei der Plattensause, vielleicht doch, oder auch nicht. Wir sehen, ob wir noch Gesprächsthemen haben, die wir noch unbedingt.
1: Müssen wir was auswerten, ja.
0: Okay. Du bist hier der Programmdirektor, hast du mir ja gerade gesagt, du entscheidest das.
1: Ja.
0: Alles klar.
1: Also, das Ganze geht heute bis 24 Uhr auf SRW und mal gucken, wie lang es generell geht. Also, wir sind auf jeden Fall bis 0 Uhr erstmal.
0: Richtig. Viel Spaß bis dahin.
1: Der Plattensause.

0: Nico. Ja, wir sind ja hier nur unter uns.
1: Dankeschön.
0: Ja. Ja. Du hast vorhin ein geiles Ding gespielt. Dein erstes Ding, du hast gesagt, aus Berlin.
1: Es war Jennifer Touch.
0: Ja.
1: Jennifer Touch. Geh nochmal Grüße raus an den Möhre. Der mir den Tipp gegeben hat.
0: Okay.
1: Ja.
0: Ah, na guck mal.
1: Jennifer Touch. Und danach kam Thea. T-I-R-R.
0: Okay.
1: Auch super. Weiblich.
0: Ja. Da kannst du nicht mithalten, oder?
2: Ja. Mit Neigo ja sowieso nicht.
0: Nee. Wollen wir überhaupt noch auswerten von letzter Woche oder wollen wir es doch nicht machen? Oder nicht heißt von letzter Woche?
2: Nein, das
0: machen wir nicht.
2: Okay. Machen wir nicht.
0: Okay.
2: Ja. Neigo, willst du noch was sagen? Oh, gibt es irgendwas im Angebot bei dir im Schallplattenladen?
1: Immer. Ja. Es gibt immer Angebote. Vorbeischauen lohnt sich. Wir wollen ja keine Werbung machen, aber kommt vorbei. Und wenn es nur auf ein Käppchen ist.
0: Richtig. Ja. So, genau so.
2: Ja, wir machen einfach ein bisschen weiter Musik und wir hören uns nachher nochmal.
0: Ja, genau. Und wir hören uns auch morgen nochmal. Keine Wiederholung. Morgen nochmal eine Live-Sendung. Keine Ahnung, wer da
2: ist. Wer Lust hat, kann vorbeikommen. Clubgarage ab 20 Uhr geht's los. Ich verrate mir nicht, wer noch alles kommt. Also ja. die draufstehen und noch ein, zwei andere.
0: Ja, ich.
2: Was kennst denn du da?
0: Ich spiele am Anfang bei Alte Hauskamellen. Das habe ich schon dir gesagt. Das wird passieren.
3: Skippy kommt noch, kann ich
0: was sagen? Ja, Skippy und Secret Guest. Mir verrät aber heute nicht, wer es ist. Ich lasse mich genauso mal überraschen.
2: Der kommt aus München und hey, Helmut da.
0: Ach, der. Na, guck an. Ja, es werden halt keine Kosten und Mühen gescheut. Ja.
1: Genau, schaut vorbei, es lohnt sich.
0: Genau. Club Garage, Garage, gut, die sind auf Deutsch. Club Garage in Saalfeld, die Straße, wie war die nochmal?
2: Gewerbegebiet Kulmbacher Straße, so
0: genau,
2: Kulmbacher Straße 83, ja.
0: Oh, da hätten wir alles gesagt, ja. Und ansonsten, wir sind bis 24 Uhr noch on air. Und jetzt sind hier drei Chaoten Musik am Spielen.
1: Jawohl, hier.
0: Schön wird's werden.
1: Genau, weiter geht's hier. Viel Spaß.

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